Das war die Ouvertüre zu Schillers Trauerspiel Die Braut von Messina, Ende 1829 von Ferdinand Ries komponiert, hier im ARD-Nachtkonzert gespielt vom WDR-Sinfonieorchester Köln unter Howard Griffiths. Mit Tastenspielen aus der Wiener Klassik machen wir weiter. Wolfgang Amadeus Mozarts Klavierkonzert in C-Dur, Köchelverzeichnis 467, bieten Mayumi Sakamoto und das WDR-Funkhausorchester Köln.

Wir hörten Wolfgang Amadeus Mozarts Klavierkonzert in C-Dur, Köchel-Verzeichnis 467, zum Besten gegeben von der japanischen Pianistin Mayumi Sakamoto und dem WDR-Funkhausorchester unter Niklas Wilén. Hausgemachte Kammermusik, im wahrsten Sinne des Wortes, steht nun auf dem Programm hier im ARD-Nachtkonzert. Das Ensemble Hausmusik London serviert das Streichquintett in A-Dur, Opus 18 von Felix Mendelssohn-Bartholdy.

Das 1986 gegründete Ensemble Hausmusik London interpretierte das Streichquintett in A-Dur Opus 18 von Felix Mendelssohn Bartholdy. Hier ist das ARD-Nachtkonzert, präsentiert von BR Klassik mit Musik von Anton Rösler alias Antonio Rossetti, komponiert für zwei Hörner und Orchester. Sarah Willis und Klaus Wallendorf werden vom Kurpfälzischen Kammerorchester begleitet.

Konzert für zwei Hörner und Orchester in F-Dur von Antonio Rossetti aus dem böhmischen Leitmeritz. Vorgestellt von Sarah Willis, Klaus Wallendorf und dem Kurpfälzischen Kammerorchester unter Johannes Mösus. Der Russe Peter Tschaikowski erinnert sich mitten in der Nacht an einen liebgewonnenen Ort. Wir hören den ersten Satz aus Souvenir d'un lieu cher mit der Geigerin Bybars Kriede und dem City of Birmingham Symphony Orchestra.

Meditation. Der erste Satz aus Souvenir d'un lieu cher, dem Opus 42 von Peter Tschaikowski mit der lettischen Geigerin Baiba Skride und dem City of Birmingham Symphony Orchestra unter Andris Nelsons. Der Finne Jean Sibelius unternimmt mit uns einen nächtlichen Ritt bis zum Sonnenaufgang. So lautet zumindest der Titel seiner Tondichtung Opus 55. Sir Simon Rattle dirigiert das Philharmonia Orchestra London.

Nächtlicher Ritt und Sonnenaufgang, eine Tondichtung von Jean Sibelius, zum Klingen gebracht vom Philharmonia Orchestra London unter der Leitung von Sir Simon Rattle. Das ARD-Nachtkonzert meldet sich nach den 4 Uhr Nachrichten zurück mit Musik von Saverio Mercadante, Barbara Strozzi und Charles Villiers Stanford.

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1: Um 4 Uhr mit Olaf Knapp. Die Pegelstände des Rheins in Nordrhein-Westfalen sinken weiter. Experten rechnen für Donnerstag und Freitag mit drastischen Tiefständen infolge der Trockenheit und Hitze. Der Bundesverband der deutschen Binnenschifffahrt hat auf einen erheblichen Mehraufwand und höhere Kosten hingewiesen. Viele Schiffe seien mit weniger als einem Viertel der sonst üblichen Zuladung unterwegs. Um über mögliche Maßnahmen zu sprechen, hat Bundesverkehrsminister Bilger für Donnerstag zu einer Fachkonferenz nach Bonn eingeladen.
2: Also wir können die Fahrrinnen tiefer ausbauen. Wir haben aber auch im Bundesverkehrsministerium ein Programm für die Umrüstung von Binnenschiffen, sodass man dann auch schiffsseitig besser umgehen kann mit solchen Situationen. Und über alles Weitere können wir sehr gerne am Donnerstag bei diesem Spitzengespräch sprechen.
1: Bundesverkehrsminister Bilger. Die Bundesregierung bereitet laut einem Bericht der Bild-Zeitung die Grundlagen für einen neuen Zivildienst vor. Das Familienministerium habe in den vergangenen Monaten Verbände und Organisationen befragt, welche Kapazitäten sie im Falle der Wiedereinführung zur Verfügung stellen könnten. Im Falle einer Reaktivierung der Wehrpflicht sind die Verbände demnach bereit, Wehrdienstverweigern ein vielfältiges Angebot zu machen. Das Vorhaben soll nach der Sommerpause offiziell vorgestellt werden. 4 Menschen sind am Abend in Köln durch Schüsse auf offener Straße zum Teil schwer verletzt worden. Laut Polizei waren zuvor mehrere Menschen in Streit geraten. Die Verletzten kamen ins Krankenhaus. Zahlreiche Polizisten sind weiterhin im Einsatz. Die Hintergründe der Tat im Stadtmülheim sind bislang unklar. Nach dem gescheiterten Investorenplan hat die UEFA den Druck auf FIFA-Präsident Infantino erhöht und mit rechtlichen Schritten gedroht. Außerdem haben erste nationale Verbände ihre Unterstützung für eine Wiederwahl Infantinos an die Spitze der FIFA zurückgezogen. Aus der Nachrichtenredaktion Michael Nenzer.
3: Wie mehrere britische Medien berichten, hat der Europäische Dachverband Infantino aufgefordert, sämtliches Material im Zusammenhang mit dem zurückgezogenen Investorenvorhaben sicherzustellen. Die UEFA befürchtet, er und seine Geschäftspartner könnten Beweise vernichten. Währenddessen hat der walisische Fußballverband als erster Nationalverband seine Unterstützung für Infantinos geplante Wiederwahl 2027 zurückgezogen. Als Gründe nannte Wales mangelnde Transparenz, Führungsdefizite und einen Vertrauensverlust.
1: Das Wetter in Deutschland. Am Tage wechselnd wolkig, vermehrt kräftige Gewitter mit Starkregen und Hagel, zum Teil Unwettergefahr, Höchstwerte 24 Grad auf den Ostseeinseln bis 38 Grad in Niederbayern. Am Mittwoch zeitweise heiter, später Schauer und Gewitter 22 bis 35 Grad. Donnerstag freundlich oder wolkig, teils Gewitter bis 32 Grad. Es ist 4.03 Uhr.
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4: Mit Sven Knappe am Mikrofon. Danke, dass Sie mir Gesellschaft leisten. Italien ist der Startpunkt in dieser Stunde. Für den Auftakt sorgt Saverio Mercadante, 1795 in Apulien geboren, mit seinem Flötenkonzert Nummer 2 in E-Moll, gespielt von Patrick Gallois und der Sinfonia Finlandia.

Wir hörten das Flötenkonzert Nummer 2 in E-Moll von Saverio Mercadante, die 1955 gegründete Sinfonia Finlandia unterstützte ihren musikalischen Direktor, den Flötisten Patrick Gallois aus Frankreich. Und wir bleiben in Italien und begegnen der Barockkomponistin Barbara Strozzi, die zwar niemals eine Stelle als Sängerin, Instrumentalistin oder gar Hofkomponistin hatte, aber ein umfangreiches gedrucktes Werk hinterließ. Die Serenata »Jetzt, da Apollo an Thetis Brust ruht« singt die Sopranistin Emanuela Galli.

Jetzt, da Apollo an Thetys Brust ruht, eine Serenata aus dem Jahr 1664, komponiert von Barbara Strozzi, vorgetragen von der Sopranistin Emanuela Galli und dem Ensemble La Risonanza unter Fabio Bonizzoni. Und es geht noch nach Dublin. Dort kam 1852 Charles Villiers Stanford zur Welt als Sohn einer Pianistin und eines singenden Anwalts. Der begabte Junge studierte zunächst am Queen's College in Cambridge, später bei Karl Reinecke in Leipzig und Friedrich Kiel in Berlin. Stanfords Opus 160, Ballata und Ballabile, spielen die Cellistin Gemma Rosefield und das BBC Scottish Symphony Orchestra.

Ballata und Ballabile, das Opus 160 von Sir Charles Villiers Stanford, in einer Aufnahme mit der Cellistin Gemma Rosefield und dem BBC Scottish Symphony Orchestra unter Andrew Manzi. Bis zu den 5 Uhr Nachrichten gibt's noch ein paar Takte aus der Bourrée de Basque von Raoul Auger-Feuillet, gespielt vom Ensemble Buon Tempo.

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1: Um 5 Uhr mit Olaf Knapp. Ungarns einziges Atomkraftwerk kann trotz historisch niedriger Pegelstände der Donau vorerst in Betrieb bleiben. Laut Regierung ist es Ingenieuren gelungen, die erforderliche Kühlwassermenge zu reduzieren. In Rumänien dagegen droht eine Energiekrise, wie Südosteuropa-Korrespondent Clemens Fehrenkotte berichtet.
2: Dort gibt es auch ein Kernkraftwerk. Dort ist die Wasserversorgung für die Kühlung der Reaktoren gefährdet durch den sehr, sehr niedrigen Wasserstand. Und dann hat heute Mittag eine Einheit der rumänischen Marine eine kontrollierte Sprengung nördlich von dem Kernkraftwerk durchgeführt, um Gesteinsmassen aufzuschütten, um so eine Art Staumauer zu bilden, damit dieses Kernkraftwerk noch versorgt werden. Also das sind die drastischsten Maßnahmen im Augenblick, die zeigen, wie schwer diese Krise ist und wie sehr auch vieles gegenwärtig von wenigen Zentimetern Wasserpegel abhängt.
1: Nach dem Massenandrang von Flüchtlingen auf die spanische Exklave Ceuta beraten heute die EU-Innenminister in einer Videokonferenz über die Konsequenzen. In der vergangenen Woche hatten Zehntausende Menschen von Marokko aus, teilweise schwimmend, Ceuta erreicht. Katrin Schirwagen aus der Nachrichtenredaktion erklärt, was genau die Minister besprechen wollen.
3: Es geht vor allem darum, wie die EU ihre Außengrenzen künftig besser schützen kann. Und es geht um die Frage, was man gegen Falschmeldungen in den sozialen Medien tun kann. Denn die sollen mitverantwortlich sein für den Ansturm auf Ceuta. Die Krise dort hatte in der EU einen Streit ausgelöst. Mehrere Länder werfen Spanien vor, durch falsche Signale in der Einwanderungspolitik die Lage mitverschuldet zu haben. Heute wird es also auch darum gehen, die diplomatischen Spannungen abzubauen.
1: In der Rentendebatte hat Unionsfraktionschef Frei erneut vor einem Scheitern gewarnt. Dem Sender Welt TV sagte der CDU-Politiker bei der geplanten Abschaffung der abschlagsfreien Rente nach 45 Beitragsjahren gebe es keinen Verhandlungsspielraum. Zuvor hatten die drei ostdeutschen CDU-Ministerpräsidenten gefordert, die sogenannte Rente mit 63 beizubehalten. Unterstützung kam von den SPD-Ministerpräsidenten und Ministerpräsidentinnen aus Brandenburg, Mecklenburg-Vorpommern, Bremen und im Saarland. Schwere Waldbrände haben im Nordwesten der USA hunderte Häuser zerstört. Die Behörden riefen etwa 65.000 Bewohner der Stadt Spokane im Bundesstaat Washington auf, sich in Sicherheit zu bringen. Nach Angaben der Feuerwehr wüten in der Region 16 große Feuer. Der Gouverneur von Washington, Ferguson, rief den Ausnahmezustand aus. Das waren die Nachrichten. Das Wetter in Deutschland. Am Tage ist es wechselnd wolkig. Es gibt vermehrt kräftige Gewitter mit Starkregen und Hagel, Unwettergefahr. Höchstwerte 24 Grad bis 38 Grad in Niederbayern. Es ist 5.03 Uhr.
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4: Einen guten Dienstagmorgen. Am Mikrofon begrüßt Sie noch einmal Sven Knappe. Die letzte Runde Nachtkonzert beginnt im Jahr 1763. Ganz genau am 7. Mai wird im Londoner King's Theatre die Oper Zaneida von Johann Christian Bach uraufgeführt. Liebesgeschichte der Tochter des türkischen Kaisers Soliman. Die Ouvertüre zu diesem Bühnenwerk intoniert die Hanover Band unter Anthony Halstead.

Das war die Ouvertüre zur Oper Zaneida von Johann Christian Bach, präsentiert von der Hanover Band unter der Leitung von Anthony Halstead. Leipzig 1818, das zweite Klarinettenkonzert von Bernhard Henrik Krusell erscheint beim C.F. Peters Musikverlag, heute unter dem Namen Edition Peters bekannt. Den ersten Satz aus diesem Konzert spielen der Klarinettist Martin Fröst und das Sinfonieorchester Göteborg.

Allegro. Der erste Satz aus dem Klarinettenkonzert Nummer 2 in F-Moll von Bernhard Henrik Krusell, serviert von Martin Fröst und den Göteborger Sinfonikern unter Okko Kamu im ARD-Nachtkonzert. Eine Ballettszene spielt sich nun vor unseren Ohren ab, vertont von Charles-Auguste Berriot, zum Leben erweckt vom Geiger Reto Kuppel und dem Pianisten Stefan Burkhardt.

Der Belgier Charles Auguste Berriot schrieb diese Ballettszene für Violine und Klavier, sein Opus 100. Es musizierten der Geiger Reto Kuppel und der Pianist Stefan Burkhardt. Hier ist das ARD-Nachtkonzert, präsentiert von BR Klassik, mit Themen aus der Operette Die Fledermaus von Johann Strauss Sohn, verarbeitet in einem einzigen Walzer mit dem Titel Du und Du. Maris Jansons dirigiert die Wiener Philharmoniker.

Du und Du. Ein Orchesterwalzer von Johann Strauss Sohn in einer Aufnahme vom Neujahrstag 2006 mit den Wiener Philharmonikern unter der Stabführung von Maris Jansons. Und wir bleiben in Österreich mit Musik von Karl Czerny, der vor allem durch seine Klavieretüden bekannt wurde. Doch Czerny schrieb auch zahlreiche Konzerte für Klavier, darunter eines in A-Moll, aus dem wir jetzt den dritten Satz hören.

Rondo Allegro con Anima, der dritte Satz des Klavierkonzerts in A-Moll Opus 214 von Karl Czerny mit dem Pianisten Howard Shelley und dem Tasmanischen Sinfonieorchester. Mit einem Lächeln geht's auf den Feierabend zu. Wir hören noch den flotten Scherzo-Satz aus der Sinfonie Nummer 3 von Louis-Theodor Gouvy. Die Deutsche Radiophilharmonie Saarbrücken-Kaiserslautern wird von Jacques Mercier geleitet.

Scherzo Allegro Vivace. Der dritte Satz aus der Sinfonie Nummer 3 in C-Dur von Louis-Theodor Gouvy. Gespielt von der Deutschen Radiophilharmonie Saarbrücken-Kaiserslautern unter Jacques Mercier. Und das war's mit unserem ARD-Nachtkonzert, präsentiert von BR Klassik. Am Mikrofon war für Sie Sven Knappe. Ich bedanke mich fürs Einschalten und bin morgen ab kurz nach Mitternacht wieder für Sie da.

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1: 6 Uhr, guten Morgen. Die Nachrichten des Bayerischen Rundfunks mit Peter Veit. Die Übersicht. Bundesregierung plant offenbar für möglichen neuen Zivildienst. Verkehrsminister Bilger fordert mehr Vorsorge gegen Niedrigwasser. Deutsche Wasserspringer holen Gold und Silber bei Schwimm-EM. Das Wetter viel Sonne, später Gewitter möglich bei 33 bis 39 Grad. Berlin. Die Bundesregierung bereitet laut einem Bericht die Grundlagen für einen neuen Zivildienst vor. Wie die Bild-Zeitung schreibt, hat das Familienministerium in den vergangenen Monaten 23 große Verbände und Organisationen befragt, welche Kapazitäten sie im Fall der Wiedereinführung zur Verfügung stellen könnten. Ein Ministeriumssprecher bestätigte der Zeitung die Pläne. Sollte die Wehrpflicht reaktiviert werden, sind die Verbände demnach bereit, Wehrdienstverweigerern ein vielfältiges Angebot zu machen. Das Ministerium will das Vorhaben nach der Sommerpause offiziell vorstellen. Osterhofen. Der neue Bundesverkehrsminister Bilger will sich dafür einsetzen, dass Wasserstraßen trotz der Folgen des Klimawandels weiter genutzt werden können. Angesichts der niedrigen Pegelstände an wichtigen Flüssen wie Rhein und Donau soll übermorgen bei einer Fachkonferenz über Maßnahmen beraten werden. Bei einem Besuch im Landkreis Deggendorf sagte Bilger dem BR, derzeit gebe es keine Versorgungsengpässe. Sollte die Situation anhalten, brauche es aber Vorsorge. Es gehe um Klimaanpassung, so der CDU-Politiker. Im Herbst soll zwischen Deggendorf und Vilshofen der Donauausbau beginnen. Güterschiffe sollen bei Niedrigwasser tiefer ins Wasser eintauchen können. Derzeit laufen die Vorbereitungen. Brüssel. Die EU-Innenminister kommen heute wegen der Migrationskrise in der spanischen Klave Ceuta zu einer Dringlichkeitssitzung zusammen. Vor dem virtuellen Treffen drängt unter anderem Österreich auf Asylverfahren in Staaten außerhalb der Europäischen Union. Innenminister Karner sagte der Welt, Ziel sei, Bilder wie in Ceuta und Tote im Mittelmeer zu verhindern. Der CSU-Europapolitiker und Chef der Europäischen Volkspartei Weber forderte Spanien außerdem zu einer Kehrtwende in der Migrationspolitik auf. In der vergangenen Woche hatten bis zu 60.000 Menschen von Marokko aus die spanische Exklave Ceuta erreicht. Die meisten sind mittlerweile nach Marokko zurückgekehrt. Bislang wurden laut Behörden 72 Leichen geborgen. Doha. Die jüngsten Angriffe Israels im Gazastreifen sind von Staaten aus der Region kritisiert worden. Katar, Ägypten und die Türkei vermitteln in dem Konflikt zwischen Israel und der islamistischen Hamas. Die Länder erklärten, die Angriffe verschärften das Leid der Zivilbevölkerung. Israel müsse die Bedingungen des Waffenruheabkommens einhalten. Bei den Luftangriffen auf den Gazastreifen wurden am Wochenende nach palästinensischen Angaben mindestens 17 Menschen getötet, darunter 2 Kinder. München. In Bayern sind mittlerweile mehr als 220.000 Balkonkraftwerke in Betrieb. Das geht aus aktuellen Zahlen des Marktstammdatenregisters hervor. Die Zahlen deuten darauf hin, dass zuletzt nicht ganz so viele Balkonkraftwerke installiert wurden wie im vergangenen Jahr. Balkonkraftwerke sind beliebt, weil sie verhältnismäßig günstig sind und Mietern oder Eigentümern ermöglichen, eigenen Strom zu erzeugen. Für die Stromversorgung in Bayern spielen sie aber nur eine untergeordnete Rolle. Paris. Deutsche Wasserspringer haben bei der Schwimm-Europa-EM weitere Medaillen geholt. Überraschend gewannen Lou Massenberg und Jonathan Schauer den Titel im Synchronwettbewerb vom 3-Meter-Brett. Das Duo aus Halle-Saale erreichte Gold vor den Wasserspringern aus Russland und Italien. Wenig später gewann Pauline Pfeiff für ihre 5 Sprünge aus 10 Metern Höhe die Silbermedaille. Das Wetter in Bayern. Viel Sonne bei maximal 33 bis 39 Grad. In Unterfranken örtlich Schauer, später am Tag auch kräftige Gewitter möglich, vor allem an den Alpen und am Bodensee. In der kommenden Nacht meist klar, vereinzelt Gewitter in Teilen Frankens. Tiefstwerte zwischen 22 und 16 Grad. Die Aussichten, morgen zunehmend bewölkt und mehr Niederschläge, am Donnerstag dann von den Alpen bis Niederbayern Schauer und Gewitter. Soweit die Nachrichten, 6.05 Uhr. Die Verkehrsmeldungen, es gibt nur einen normalen Verkehr auf den Fernstraßen in Bayern, so viel vom Service.
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2: Guten Morgen, die Sonne ist gerade aufgegangen, es wird ein heißer Tag und den begrüßen wir jetzt mit ebenso feierlicher wie dynamischer Musik von Georg Friedrich Händel. Die bringt nochmal Schwung und Energie, bevor es zu warm wird.

Das Elbipolis Barockorchester mit dem ersten Satz aus einer Sinfonia in B-Dur von Georg Friedrich Händel. Man sagt es immer so dahin, ne? Clara Schumann war erfolgreich trotz der Stellung von Frauen in ihrer Zeit. Gucken wir uns doch mal an, was das konkret heißt, die Stellung von Frauen in ihrer Zeit. Ihr Vater hat sie als Eigentum behandelt, ihr als Kind das Spielen mit anderen Kindern oder Puppen verboten und sie am Klavier gedrillt und hat dann das Geld, das sie mit Konzerten eingespielt hat, selber eingesteckt. Als Clara dann durch die Ehe mit dem psychisch kranken Robert Schumann dem Vater entkommen ist, war sie im Grunde nicht nur in seinem Schatten, sondern 14 Jahre ihres Lebens immer entweder schwanger im Wochenbett oder auf dem Weg zur nächsten Schwangerschaft. Neben ihrer eigenen Karriere als europaweit gefeierte Pianistin. Und ihr wurde so lange eingeredet, dass Frauen nicht komponieren können, bis sie es selber geglaubt hat. Und bis sie Stücke wie diese fantastischen Romanzen, die wir jetzt hören, selber abfällig als Nebenprodukte bezeichnet hat.

Die drei Romanzen von Clara Schumann gespielt haben Christoph Richter am Violoncello und Dennis Schweichon am Klavier. Es ist 20 nach 6 und Sie hören Allegro auf BR Klassik. Ich bin Antonia Goldhammer und das hier ist Xavier Lefebvre bzw. sein Klarinettenkonzert Nummer 6 in B-Dur. Wir hören das Münchner Kammerorchester mit Eduard Brunner an der Klarinette und die Leitung hat Reinhard Göbel.

Das Münchner Kammerorchester unter Reinhard Göbel mit dem Klarinettenkonzert von Xavier Lefebvre. Das war der erste Satz und die Klarinette hat Eduard Brunner gespielt. Es ist genau 6:30 an diesem 4. August und Sie hören BR Klassik. Und wir kommen zu einem der besten Musiktheaterwerke über Männer, die keinen gewaltfreien Umgang mit ihren Gefühlen finden. Carmen. Ein Grund, warum wir diese Geschichte bis heute so lieben und sie uns so fasziniert, ist natürlich Georges Bizets geniale Musik, allen voran die eingängige Habanera.

0: krieg auch gar nicht genug davon. Hier singt Anita Radziwiłł, die Carmen. Aber was passiert, wenn Carmen gar nicht singt, sondern tanzt? Das zeigt der Choreograf Enrique Gasavalga jetzt in München im Deutschen Theater. Und zwar zusammen mit seiner Limonada Dance Company. Die berühmte Oper als Tanztheater. Larissa Schütz war bei den letzten heißen Proben mal dabei.
1: Leidenschaftlich, ungestüm und völlig frei. Kaum eine Opernfigur stellt sich in ihrer ersten Arie so eindrucksvoll und klar vor wie Carmen in der Habanera. Sie lässt sich nicht einfangen. Wo heute Liebe ist, kann morgen schon Luft sein. In Georges Bizets Oper sagt sie all das mit Worten. Bei Enrique Gasavalga sagt sie es mit dem Körper. Er choreografiert Carmen und erzählt mit seiner Limonada Dance Company ihre Geschichte als Tanztheater.
2: Meine Arbeit ist sehr musikalisch, so ich mache eins zu eins, was die Musik sagt. Und das ist die Inspirationquelle, wo ich kann dann mit der Bewegung die Sprache transportieren zum Publikum, ohne Worte.

0: Es ist nicht das erste große Werk, das Enrique Garza-Valga in Tanz übersetzt. Mit seiner Kompanie hat er schon einige große Klassiker, wie zum Beispiel Dorian Gray oder den großen Gatsby, ausschließlich durch Körper erzählt. Alice Amorotti wurde mit Anfang 20 Teil der Kompanie und tanzt jetzt die weibliche Hauptrolle.
1: When I got the role, I was really happy.
2: Als ich die Rolle bekam, war ich so glücklich. Carmen ist so eine starke Frau. Die Erfahrung, durch Bewegung ihre Geschichte zu erleben mit all den verschiedenen Emotionen, ist unglaublich. Wenn ich auf der Bühne bin, lasse ich alles von mir in die Performance fließen. Und durch Carmen kann ich schreien, es raustanzen. Und das ist wunderschön.

0: Damit das Publikum ohne Worte trotzdem alles verstehen kann, muss jede Bewegung sitzen. Enrique Garza Valga kommt deshalb mit einer klaren Vision zur ersten Probe.
1: Ich bin sehr konkret mit was ich will, mit Bewegung und was wir machen. Aber meine Tänzer arbeiten bei mir 14 Jahre oder 8 Jahre oder 10 Jahre. So, sie kennen meine Arbeit sehr gut. Ich muss nicht das Konzept vorerzählen. Ich muss einfach nur in die Ballettsaal kommen, mich bewegen. Und sie sind echt sehr talentiert und begabt und sie folgen, was meine Schritte oder meine Grafik will sagen.
0: Am Ende möchte Enrique Garza Valga die Geschichte nicht einfach auf der Bühne zeigen. Er will, dass sein Publikum mittendrin ist.
1: Es ist eine Reise nach Sevilla. Die Sommer, die Wärme, so sollte ein Traum sein, der Traum von Carmen. Und am Endeffekt, Theater ist zwei Stunden, wo du kannst weg von deinem Leben gehen und in ein anderes Leben leben und fühlen.

Franz Schuberts erste Sinfonie. Das war der erste Satz daraus und es waren die Berliner Philharmoniker unter Nikolaus Harnoncourt. Es ist 6:45 und Sie hören BR Klassik. Und jetzt habe ich ein schönes Gitarrenstück für Sie von einer unbekannten Komponistin oder einem unbekannten Komponisten.

Milos Karadaglic und das English Chamber Orchestra mit der Romanze. Von wem? Man weiß es nicht. Triggerwarnung, was jetzt kommt, wird überhaupt nicht Veggie. Denn wir kommen jetzt zu so einem richtig schönen, klassischen Frühstücksthema, Schweinekastration. Mhm. Darum geht's nämlich im nächsten Stück wirklich, also beziehungsweise in dem Volkslied, das dem Capriccio von Joseph Haydn, was wir gleich hören, zugrunde liegt. Das Lied stellt nämlich humorvoll die Frage, wie viele, ich sag jetzt mal Kastrateure, also die damals Sauschneider genannt wurden, man braucht, um einen Saubären, also einen Eber zu schneiden, also zu kastrieren. Und die Antwort in dem Lied ist eindeutig, zwei vorne, zwei hinten, zwei die schneiden und zwei die binden, macht also acht. Muss ein ziemlicher Schlager gewesen sein, dieses acht Sauschneider müssen es sein. Jedenfalls hat Joseph Haydn dieses Lied auch gekannt und wir hören jetzt seine Version davon.

Gino Jando mit dem Capriccio in G-Dur von Joseph Haydn. Es ist 6:55 und Sie hören BR Klassik. Gleich gibt es die Nachrichten auf BR Klassik und bis dahin ein Oboenkonzert von Giuseppe Sammartini.

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1: 7 Uhr, guten Morgen. Die Nachrichten des Bayerischen Rundfunks mit Peter Veit. Die Übersicht. Bundesregierung prüft offenbar Grundlagen für neuen Zivildienst. Unionsfraktionschef Frei sieht keinen Verhandlungsspielraum bei Rente mit 63. Einen Monat nach der Messerattacke in Schongau hat das zweite Mädchen die Klinik verlassen. Das Wetter: viel Sonne, später Gewitter möglich bei 33 bis 39 Grad. Berlin. Die Bundesregierung bereitet offenbar die Grundlagen für die Einführung eines neuen Zivildienstes vor. Das berichtet die Bild-Zeitung. Demnach sagte ein Sprecher des Familienministeriums, falls die Wehrpflicht einmal nötig werden sollte, müsse man vorbereitet sein. Das Ministerium hat dem Bericht zufolge bereits 23 große Verbände und Organisationen befragt, welche Kapazitäten sie für Wehrdienstverweigerer zur Verfügung stellen könnten. Offiziell will das Ministerium die Pläne nach der Sommerpause vorstellen. Berlin. Die niedrigen Pegelstände der Flüsse hierzulande könnten das Wirtschaftswachstum ausbremsen. Das befürchtet das Institut der Deutschen Wirtschaft und warnt sogar vor einer möglichen Rezession. Sollten die Schiffe auf dem Rhein für längere Zeit nur wenig Waren transportieren können, prognostiziert IW-Experte Schäfer in einem Interview Lieferengpässe. 2018 hatte eine ähnliche Situation, das Wachstum demnach um etwa 0,4 Prozentpunkte gedrückt. Berlin. Der neue Unionsfraktionschef Frei hat Forderungen nach Änderungen bei der Rentenreform zurückgewiesen. Bei der geplanten Abschaffung der abschlagsfreien Rente nach 45 Beitragsjahren gebe es keinen Verhandlungsspielraum, sagte Frei dem Sender Welt TV. Sonst könne das gesamte Reformpaket scheitern. Frei sagte, er sehe nicht, warum Bundestagsabgeordnete oder Ministerpräsidenten zu klügeren Entscheidungen kommen sollten als die Rentenkommission. Maskat. In der Straße von Hormus ist vor der Küste des Omans erneut ein Schiff angegriffen worden. Das meldete die britische Behörde zur Sicherheit der Schifffahrt, ohne Angaben zu Schäden oder Verletzten zu machen. Unklar ist auch, wer den Frachter attackiert hat. US-Präsident Trump hatte gestern den Iran zu neuen Verhandlungen aufgefordert. Sie seien die letzte Chance, um eine Eskalation der US-Angriffe zu vermeiden, drohte er. Trump pocht darauf, die Straße von Hormuz zu öffnen. Vom iranischen Regime hieß es allerdings, aktuell werde nicht mit den USA verhandelt, es gebe Gespräche mit dem Oman. Schongau. Gut einen Monat nach der Messerattacke an einem Gymnasium in der oberbayerischen Stadt sind keine Verletzten mehr im Krankenhaus. Wie die Generalstaatsanwaltschaft mitteilte, hat eine weitere 13-Jährige mittlerweile die Klinik verlassen. Sie war bei dem Angriff schwer verletzt worden. Der 16-jährige mutmaßliche Täter sitzt in Untersuchungshaft. Die Behörden ermitteln wegen versuchten Mordes. Sie sehen Hinweise auf ein extremistisches Motiv. Der Jugendliche soll bei der Tat am 8. Juli mit einer Pistole geschossen haben, die dann aber versagte. Außerdem wurde ein Messer sichergestellt. Indem Mitschüler erste Hilfe leisteten, retteten sie wohl einem der Mädchen das Leben. Lehrkräfte und Beamte überwältigten den mutmaßlichen Täter. Das Wetter in Bayern: viel Sonne bei maximal 33 bis 39 Grad. In Unterfranken örtlich Schauer, später am Tag auch kräftige Gewitter. Vor allem an den Alpen und am Bodensee. In der kommenden Nacht meist klar, vereinzelt Gewitter in Teilen Frankens. Tiefstwerte zwischen 22 und 16 Grad. Die weiteren Aussichten: morgen zunehmend bewölkt und mehr Niederschläge, am Donnerstag dann von den Alpen bis Niederbayern Schauer und Gewitter. Die Zeit 7.04 Uhr. Die Verkehrsmeldungen: auf der A6 Pilsen Richtung Nürnberg ist die Ausfahrt Wernberg Ost blockiert, dort brennt ein LKW. A9 Berlin Richtung Nürnberg, die Einfahrt Lauf ist wegen Bauarbeiten gesperrt. A995 Kreuz München Süd Richtung München, zwischen dem Kreuz München Süd und Unterhaching 7 Kilometer stockender Verkehr wegen Bauarbeiten. Und B12 Lindau Richtung Kempten, zwischen Hellengerst und Waltenhofen ein Unfall. Soweit die Verkehrsübersicht.
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2: Servus in den ganzen Freistaat. Ich hoffe, Ihnen geht's gut an diesem Dienstag. Wir von BR Klassik schicken Sie jetzt in den Morgen mit einer wunderschön schluchzenden Geige. Friedemann Eichhorn spielt mit dem SWR-Rundfunkorchester Kaiserslautern das Violinkonzert in A-Moll von Jacques-Pierre-Joseph Roth.

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0: Der sechste Satz aus dem Divertimento in D-Dur, Köchelverzeichnis 334 von Wolfgang Amadeus Mozart. Das war die Academy of St. Martin in the Fields. 7:20 an diesem Dienstag. An ganz vielen Orten kann man sie sehen, diese steinernen Zeugen, Denkmäler, die Menschen ihren musikalischen Idolen errichtet haben. BR Klassik reist in diesen Tagen in verschiedene deutsche Städte, um den dortigen Statuen und ihren Geschichten auf den Grund zu gehen. Und heute ist Hamburg dran. Eine Musikstadt, wo viele ihre Spuren hinterlassen, unter anderem Johannes Brahms. Petra Ries hat sich seine Statue in Hamburg genauer angesehen.
1: Auf der langen Liste der Hamburger Denkmäler ist er die Nummer 52313, der sogenannte Brahms-Kubus. Vor der Leishalle, dort, wo sich sonst Konzertbesucher drängen, steht er nahe dem Bühneneingang, unter Bäumen, zwischen Passanten und Fahrradständern. Ein großer, würfelförmiger Steinblock aus rotem Granit. Seit 45 Jahren ist er selbstverständlicher Teil dieses Viertels. Viele Menschen gehen täglich daran vorbei.
2: Also ich weiß, dass er da steht, aber ja.
3: Das ist der Komponist Johannes Brahms.
2: Ah, das ist Brahms, okay. Ja. Wunder. Oh, das ist peinlich, ja.
1: Der rund 2 Meter hohe Kubus mit den gerundeten Ecken ruht entspannt auf einem niedrigen Sockel. Geschaffen hat ihn der Hamburger Bildhauer Thomas Darboven, nachdem er beim Wettbewerb um eine Brahms-Gedenkstätte den 3. Preis gewonnen hatte. Die 4 Seitenflächen des Würfels sind mit Porträtreliefs versehen. Sie zeigen Brahms in 4 Lebensaltern. Eine Besucherin aus Holland macht ein Foto und geht langsam um das Denkmal herum. Sie mag vor allem den jüngeren Brahms.
3: Johannes Brahms kennen Sie?
4: Ja, sicher. Mein Vater hat das immer gehört in Holland.
5: Ja. Also, ja, das Erste ist mir am besten. Um die Ecke.
4: Ja.
5: Hier ist er ganz alt, oder?
4: Ja,
5: glaube ich, halt. Sehr schön.
3: Sieht man Bart, den Bart schon.
5: Ja, Bart, ja. Die ist hier am schönsten. Aber sehr schön gemacht. Ja.
1: Es ist ein sonniger Mittag in Hamburg. Die Arbeiter der Baustelle setzen sich in den Schatten und packen ihre Brote aus, während Brahms zuschaut. Geschäftsleute gehen vorbei aus den umliegenden Hotels oder Büros.
3: Kennen Sie das Denkmal hier?
6: Nein, aber es ist Brahms. Das weiß ich. Immerhin.
1: Kunst im öffentlichen Raum findet dieser Passant grundsätzlich gut.
6: Ja, man muss nicht von berühmten Leuten sein, aber Kunst ist ja schön. Mir ist heute Morgen Planten und Blumen aufgefallen. Da steht auch eine schöne Skulptur. Ich weiß noch nicht von wem, ob die berühmt ist oder nicht, weiß ich nicht.
1: Thomas Darboven war gebürtiger Hamburger, Jahrgang 1936. Und er hatte Tischler gelernt, bevor er an der Berliner Hochschule für Bildende Künste Bildhauerei studierte. Er war Meisterschüler von Paul Dierkes und Hans Ullmann, 2 prägende Namen der deutschen Nachkriegsplastik. 1976 kehrte Darboven in seine Heimatstadt zurück, wo er zahlreiche Kunst-am-Bau-Wettbewerbe gewann. Viele seiner überwiegend abstrakten Arbeiten prägen wie selbstverständlich den öffentlichen Raum, wie etwa seine Karyatiden, 2 Stelen am U-Bahnhof Hagendehl oder die Skulpturen Miteinander oder Aneinander vorbei im Rheinbeker Schlossgarten. Darboven selbst ist als Person immer lieber im Hintergrund geblieben, wie Menschen, die ihn kannten, bestätigen. Das mag einer der Gründe sein, warum sein Name heute vielen unbekannter ist als seine Werke. Auch Porträts sind schwer zu finden. Einem Gerücht zufolge jedoch soll das jüngste Brahms-Konterfei auf dem Kubus dem Künstler Darboven erstaunlich ähneln. Der Kubus selbst kommentiert das nicht. Er steht einfach da. Unaufgeregt, wie sein Schöpfer, und lässt die 4 Gesichter des Komponisten weiter über den Platz blicken, der seinen Namen trägt.
0: Petra Ries war für BR Klassik beim Johannes Brahms Kubus in Hamburg. Das war ein Teil unserer Sommerreihe Musikstatuen und die finden Sie natürlich auf brklassik.de mit sehr schönen Eindrücken in Bild und Ton von diesen Denkmälern.

Das war Musik von Johannes Brahms, Wie Melodien zieht es mir, gespielt von Jan Vogler und Bruno Canino. Es ist kurz vor 7:30 und jetzt gibt's Bach, und zwar mit einer, die vor 22 Jahren den ersten Preis beim internationalen Musikwettbewerb der ARD gewonnen hat und die heute eine der besten Flötistinnen unserer Zeit ist. Magali Monnier, die spielt zusammen mit dem Kammerorchester Stuttgart ein Konzert nach einer Flötensonate, das ist Bachwerkeverzeichnis 1032.

das war Bachwerkeverzeichnis 1032, gespielt hat das Stuttgarter Kammerorchester unter Magali Monnier. Für düstere Sounds zu Horror-Games steht der japanische Komponist Akira Yamaoka. Und weil er schon die Videospiele der Gruselreihe Silent Hill vertont hatte, wurde er, als aus dem Game ein Horrorfilm gemacht wurde, auch mit der Komposition betraut. Wir hören jetzt diesen Soundtrack aber bearbeitet für Gitarre.

Murat Shikauri hat Not Tomorrow aus dem Soundtrack zu Silent Hill bearbeitet, für Gitarre gespielt. Filmmusik von Akira Yamaoka. Es ist Dienstag und Sie hören BR Classic und heute Abend wartet bei den Salzburger Festspielen ein richtiges Mammutwerk auf das Publikum.

0: eine Galerie. Es gibt keine durchgehende Handlung, sondern einzelne starke Bilder aus dem Leben des heiligen Franziskus. In seiner Inszenierung für die Salzburger Festspiele nimmt Regisseur Romeo Castellucci diesen Vergleich tatsächlich sehr wörtlich. Ein zentrales Element sind überlebensgroße Staffeleien, die vor der eindrucksvollen Steinkulisse der Felsenreitschule lehnen und Symbole wie eine Rüstung oder einen Baum zeigen. Später werden sogar Backöfen auf die Bühne gestellt, in denen echtes Brot gebacken wird und seinen Duft über dem Orchestergraben ausbreitet. Reduzierte und dafür umso kraftvollere Bilder, mit denen Castellucci das Leben des Franziskus ausstellt. Eine Schlüsselszene im Leben des Franziskus und auch in der Oper ist die Begegnung mit einem Aussätzigen. Auf der Bühne verkörpert ihn ein älterer, sehr schmaler Statist. Romeo Castellucci erklärt, warum diese Szene eine so große Wirkung entfaltet.
1: Franziskus war auch wirklich eigentlich fanatisch, was die Leprakranken, die Aussätzigen betraf. Er verbrachte also Zeit mit ihnen. Die Lepra war damals mit einem Stigma behaftet, denn es hieß, wer das hat, also der hat quasi sexuell gesündigt, wenn man so will. Das heißt, es war einfach unglaublich zu denken, dass jemand einen Aussätzigen umarmt oder gar einen Aussätzigen küsst.
2: Ciò che viene rifiutato normalmente, secondo lui.
0: Neben diesen starken Bildern brennt sich vor allem Messiaens gewaltige Musik ein. Maxime Pascal dirigiert die Wiener Philharmoniker im Orchestergraben der Felsenreitschule und ist fasziniert von der Partitur.
3: Das ist ein Werk, wo ich gezwungen bin, einen Koffer mit 2500 Seiten Partitur mit mir herumzuschleppen. Und diese Partitur hat aber auch noch andere Besonderheiten. Schon mal, dass Messiaen 10 Jahre daran arbeitete. In diesem Werk vereinen sich mehrere Aspekte, die das Gesamtwerk von Messiaen auszeichnen. Sein Interesse für die Vogelkunde, die Bedeutung der Farbe in seinem Leben, das ist auch ein Hauptaspekt. Das heißt, sein ganzes Werk ist ein musikalischer Ausdruck der Farbigkeit.
0: Die gewaltige Wucht der Partitur fordert auch den Sänger des Franziskus, Philippe Sley.
1: An diesem Stück habe ich sehr lange gearbeitet, sehr lange vorbereitet, sehr früh damit begonnen. Und man kann da eigentlich pro Tag nur eine Seite sich erarbeiten. Und man muss aber wirklich jeden Tag dranbleiben und weiterarbeiten.
0: Insgesamt 6,5 Stunden begleitet das Publikum Franziskus durch die anspruchsvollen Szenen. Wer sich darauf einlässt, wird mit einem meditativen Musikerlebnis belohnt, das nachhaltig berührt.
4: Larissa Schütz über Saint-François bei den Salzburger Festspielen. Wer Sitzfleisch beweist, wird heute Abend also reich belohnt, die Premiere von Saint-François d'Assise beginnt deshalb bereits um 17 Uhr.

Dilettanten Mozart Players unter Matthias Barnard mit dem ersten Satz aus der Sinfonie in G-Dur Opus 68 von Ignaz Josef Pleyel. Träumen wir uns jetzt mal für 5 Minuten an einen Waldsee in Böhmen. An so einem war nämlich Antonín Dvořák täglich stundenlang, während er an seiner Nixon-Oper Rusalka komponiert hat. Wir hören, bearbeitet für Cello und Orchester, Rusalkas Lied an den Mond, der dem Liebsten sagen soll, wie gern sie ihn in den Armen halten würde.

Pablo Ferrandes am Violoncello mit dem schwedischen Kammerorchester Örebro unter Martin Fröst und dem Lied an den Mond aus Antonín Dvořáks Rusalka. Gleich ist es 8 Uhr.

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1: 8 Uhr. Die Nachrichten des Bayerischen Rundfunks mit Peter Veit. Die Übersicht. Familienministerium prüft offenbar Grundlagen für neuen Zivildienst. Gewinn von Lufthansa bricht ein. Deutsche Wasserspringer holen Gold und Silber bei Schwimm-EM. Das Wetter viel Sonne, später Gewitter möglich bei 33 bis 39 Grad. Berlin. Die Bundesregierung bereitet laut einem Bericht die Grundlagen für einen neuen Zivildienst vor. Wie die Bild-Zeitung schreibt, hat das Familienministerium in den vergangenen Monaten 23 große Verbände und Organisationen befragt, welche Kapazitäten sie im Falle der Wiedereinführung zur Verfügung stellen könnten. Ein Ministeriumssprecher bestätigte der Zeitung die Pläne. Sollte die Wehrpflicht reaktiviert werden, sind die Verbände demnach bereit, Wehrdienstverweigerern ein vielfältiges Angebot zu machen. Osterhofen. Der neue Bundesverkehrsminister Bilger will sich dafür einsetzen, dass Wasserstraßen trotz der Folgen des Klimawandels weiter genutzt werden können. Angesichts der niedrigen Pegelstände an wichtigen Flüssen wie Rhein und Donau soll übermorgen bei einer Fachkonferenz über Maßnahmen beraten werden. Bei einem Besuch im Landkreis Deggendorf sagte Bilger dem BR, derzeit gebe es keine Versorgungsengpässe. Sollte die Situation anhalten, brauche es aber Vorsorge. Es gehe um Klimaanpassung, so der CDU-Politiker. Im Herbst soll zwischen Deggendorf und Vilshofen der Donauausbau beginnen. Brüssel. Vor der Krisensitzung wegen des Ansturms auf die spanische Exklave Ceuta hat EU-Migrationskommissar Brunner zu Geschlossenheit aufgerufen. Der Augsburger Allgemeinen sagte er, es komme darauf an, dass die EU geeint handle. Die Lage in Ceuta sei ein Härtetest für die Sicherheit der europäischen Außengrenzen gewesen, erklärte Brunner. Europa habe diesen Test fürs Erste bestanden, da niemand in den Schengen-Raum gelangt sei. Heute Vormittag wollen die EU-Innenminister in einer Videoschalte über Konsequenzen aus den Vorfällen beraten. Vorübergehend hatten bis zu 60.000 Menschen von Marokko aus die Exklave in Nordafrika erreicht. Mittlerweile sind die meisten nach Marokko zurückgekehrt. Mindestens 72 Menschen starben. Moskau. Bei einem ukrainischen Drohnenangriff auf die Region Moskau sind nach russischen Angaben 5 Menschen getötet worden. Mindestens 6 weitere seien verletzt worden. Auch in anderen Teilen Russlands melden Behörden Angriffe. In der Nähe von St. Petersburg soll ein Lagerhaus getroffen worden sein, im Schwarzen Meer ein Frachtschiff. 3 Besatzungsmitglieder wurden schwer verletzt, wie die türkische Schifffahrtsbehörde mitteilte. Der ukrainische Präsident Selenskyj hatte gestern gesagt, er hoffe, Russland so unter Druck zu setzen, dass der Kreml einem Ende des Krieges zustimme. Frankfurt am Main. Die Lufthansa hat im 2. Quartal des Jahres einen deutlichen Gewinneinbruch verzeichnet. Im Vergleich zum Vorjahreszeitraum ging das bereinigte Betriebsergebnis nach Angaben der Airline um 56% auf 383 Millionen Euro zurück. Hintergrund sind die durch den Iran-Krieg gestiegenen Kerosinkosten und 6 Streiktage der Piloten im April. Paris. Deutsche Wasserspringer haben bei den Schwimm-Europameisterschaften weitere Medaillen geholt. Überraschend gewannen Lou Massenberg und Jonathan Schauer den Titel im Synchronwettbewerb vom 3-Meter-Brett. Das Duo aus Halle an der Saale erreichte Gold vor den Wasserspringern aus Russland und Italien. Wenig später gewann Pauline Pfeiff für ihre 5 Sprünge aus 10 Metern Höhe die Silbermedaille. Das Wetter in Bayern. Viel Sonne bei maximal 33 bis 39 Grad. In Unterfranken örtlich Schauer, später am Tag auch kräftige Gewitter möglich, vor allem an den Alpen und am Bodensee. In der kommenden Nacht meist klar, vereinzelt Gewitter in Teilen Frankens, Tiefstwerte zwischen 22 und 16 Grad. Die weiteren Aussichten morgen zunehmend bewölkt und mehr Niederschläge, am Donnerstag dann von den Alpen bis Niederbayern Schauer und Gewitter. 8.05 Uhr. Die Verkehrsmeldungen A8 München Richtung Stuttgart, zwischen Kirchheim-Tech West und Stuttgart-Degerloch 15 Kilometer stockender Verkehr. A9 Berlin Richtung Nürnberg in die Einfahrt Lauf ist wegen Bauarbeiten gesperrt. A9 Nürnberg Richtung München zwischen Manching und dem Dreieck Holledau 5 Kilometer stockender Verkehr. A73 Feuchtrichtung Nürnberg zwischen Nürnberg-Münchner Straße und Nürnberg-Hafen Ost 5 Kilometer stockend und A99 Westumfahrung München Richtung Nürnberg zwischen Germering Nord und Ludwigsfeld stockender Verkehr. Soweit die Verkehrsübersicht.
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2: Guten Morgen, ich hoffe, Sie haben gut geschlafen und hatten Sommernachtsträume. In diesen Dienstag geht's jetzt mit einem echten Schlager, einem Welthit, einem Ohrwurm für den ganzen Tag. Der Hochzeitsmarsch aus dem Sommernachtstraum.

Das Orchestre des Champs-Élysées unter Philipp Hervé mit dem Sommernachtstraum, also dem Hochzeitsmarsch daraus von Felix Mendelssohn Bartholdy. Es ist 8:10 und Sie hören BR Klassik. Unfassbare 500 Sonaten für Tasteninstrumente hat Domenico Scarlatti komponiert. Und der Oboist Christoph Hartmann wollte einfach mal herausfinden, ob sich diese Sonaten auch auf seinem Instrument, der Oboe, spielen lassen. Und hier ist das Ergebnis. Ein Oboenkonzert in D-Moll nach drei Sonaten von Domenico Scarlatti.

0: Das Ensemble Berlin und Christoph Hartmann an der Oboe mit einer Bearbeitung dreier Scarlatti-Sonaten zu einem Oboenkonzert in D-Moll. Es ist 20 nach 8. Die Sängerin Hermine schreckt schweißgebadet aus Albträumen hoch. Morgen soll sie auf dem grünen Hügel als neue Brünnhilde debütieren. In ihren Albträumen tauchen Charaktere aus Wagners Ring auf. Panisch will sie die Flucht ergreifen, findet sich aber mit einem Mal auf der Bühne wieder. So beginnt die neue Oper Brünnhilde brennt von Michael Stürminger und Bernhard Lang, die gestern Abend bei den Bayreuther Festspielen ihre Uraufführung erlebte. Allerdings aus Geldgründen nur konzertant. Die szenische Uraufführung kommt dann nächstes Jahr an der Oper Dortmund, die das Stück co-produziert. Bei der Uraufführung und Premiere gestern von Brünnhilde brennt war für BR-Klassik Robert Jungwirth dabei. Guten Morgen, Robert.
1: Guten Morgen.
0: Um was geht's denn in dieser Brünnhilde-Oper genau?
1: Den Beginn hast du ja schon etwas beschrieben. Die Sängerin Hermine, die Brünnhilde singen soll, findet sich in allerhand eigentümlichen, geträumten Situationen wieder, die mit ihrer Rolle als Brünnhilde korrespondieren. Zum Beispiel trifft sie auf Wotan, Alberich, drei Walküren, Siegfried und sogar auf Richard Wagner, der ihr ein Brünnhilden-Idyll komponieren möchte und ihr den Ring des Nibelungen schenkt. Davor hatte sie schon einen Ring von Siegfried erhalten, den aber fallen lassen, sodass er in der Unterbühne landet, wo ihn alle erfolglos suchen. Also wie in einem wüsten Albtraum agieren die Figuren des Rings in Brünnhildes Traum, diskutieren mit ihr über ihre Rollen, gewinnen ein seltsames Eigenleben und alle sind sie hinter dem Ring her.
0: Ist es also alles einfach nur irgendwie Chaos oder gibt es da auch einen Mehrwert zum Beispiel durch die Musik?
1: Naja, das wäre sozusagen die Zieldimension gewesen, um aus diesem Albtraum der Brünnhilde ein wirklich interessantes Musiktheater zu machen. Aber weder das ziemlich rätselige Libretto noch die Musik setzen hier weitergehende Akzente. Die Musik nimmt immer wieder Anleihen bei Motiven aus dem Ring, verfremdet diese, verändert sie zum Teil recht furios und kurios. Aber der letzte Witz, der das Ganze wirklich zu einer überzeugenden Groteske machen würde, fehlt der Partitur Bernhard Langs. Zumal sich immer wieder auch ein gewisses Pathos mit einschleicht und man weiß oft nicht, soll es nun ironisch grotesk oder doch eher ernst. Und diese Unentschiedenheit ist letztlich auch dafür verantwortlich, dass das Stück nicht wirklich abhebt und überzeugt. Trotz wirklich sehr guter musikalischer Leistungen des kleinen Orchesters unter Jonathan Stockhammer und eines achtköpfigen Sängerensembles, das hervorragende Wagner-Stimmen aufbietet, allen voran Catherine Foster als Brünnhilde, die ja schon mehrfach die Brünnhilde in Bayreuth gesungen hat, und Manda Ndebele als Wotan.
0: Also es gibt noch Tickets, lohnt sich die Fahrt nach Bayreuth? Was ist dein Fazit?
1: Es bleibt bei einem furiosen Albtraum-Szenario zwischen Traum und Wirklichkeit, aber eine weitergehende Idee, was das Spiel um den Ring und damit um die Macht bedeutet, bleibt hier aus. Auch musikalisch bleibt es oft recht beliebig, mit ein bisschen Jazz und Swing angereichert. Gut gemacht, mit sehr gelungenen, auch sehr witzigen Abschnitten, aber insgesamt kein wirklich großer Wurf, würde ich sagen.
0: Robert Jungwirth war bei Brünnhilde brennt oder vielleicht eher Brünnhilde pennt in Bayreuth. Ganz lieben Dank dir für deine Einschätzung.
1: Sehr gerne.

Musik aus dem Ballett Die Puppenfee von Josef Beyer. Das war das slowakische Radiosinfonieorchester. Und jetzt ist es kurz nach 8:30 hier auf BR Klassik. Verschnörkelungen und Verzierungen höchster Kunstfertigkeit. Versuchen wir uns das mal das vorzustellen. Also so wie die zum Beispiel in der Alhambra oder in Marrakesch oder so an den Häusern zu sehen sind. Die hat man als Arabesken bezeichnet, ne? Also so ein Rankenornament im maurischen Stil. Und der Begriff, der ist dann auch in die Musik eingezogen für besonders blumige, kunstfertige Stücke mit vielen Verzierungen. Wie zum Beispiel diese hier von Claude Debussy, zwei Arabesken für Klavier.

0: Zwei Arabesken von Claude Debussy auf BR Classic. 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
2: 4. August 1901, New Orleans, Louisiana. Louis Daniel Armstrong, Trompeter, Sänger, Jazzlegende, wird geboren. In Armut aufgewachsen, sammelte er Essen aus Mülltonnen, verkaufte Kohlen an Prostituierte, erlebte Rassismus und entdeckte dann die Musik. Unzählige Legenden ranken sich um Louis Armstrong, geboren am amerikanischen Unabhängigkeitstag am 4. Juli 1900. Falsch, er machte sich wohl ein Jahr älter, um leichter an Arbeit zu kommen. Der 4. August 1901 ist in seiner Taufurkunde erwähnt. Am Neujahrsmorgen 1913 schoss er mit einem Revolver in die Luft, kam in ein Heim für Kinder und lernte dort die Musik kennen.

0: Aber nicht nur die Trompete war sein Instrument, auch Satchmo's
1: That's my nickname.
0: Stimme war unverwechselbar.
2: Is that someone back tonight?
0: Für Stimme und Trompetenton gilt unnachahmlich, kompromisslos swingend, radikal anders als alles, was bisher da war. Auch wenn andere ihn als Clown kritisierten oder über seine kommerziellen Erfolge die Nase rümpften, Louis Armstrong ist und bleibt der unangefochtene König dieser wundervollen Welt des Jazz.

Die Sinfonie in S-Dur, Opus 17, Nummer 1 von Carl Friedrich Abel war das. Die Hanover Band hat unter Anthony Halstead gespielt. Es ist 10 vor 9 Grad gewesen und jetzt gibt's Musik von Georges Delerue zum Film Die letzte Metro. Die spielt zur Zeit, als Paris von den Nazis besetzt waren und Catherine Deneuve und Gérard Depardieu trumpfen einmal mehr auf der Leinwand auf. Wir hören jetzt eine Adaption dieser Filmmusik von Renaud Capuçon an der Violine und dem Orchester Les Siècles.

Le Siècle und Renaud Capuçon an der Violine mit Filmmusik von Georges Delerue aus Le Dernier Métro. Und das war ja das letzte Stück in dieser Allegro-Sendung. Ich bin Antonia Goldhammer. Ich übergebe gleich an den Vormittag auf BR Classic mit Constanze Fennel. Machen Sie es gut!

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1: Guten Morgen, es ist 9 Uhr. Die Nachrichten des Bayerischen Rundfunks mit Peter Veit. Die Übersicht: EU-Innenminister beraten über Konsequenzen aus Vorfällen in Ceuta. Unionsfraktionschef Frei sieht keinen Verhandlungsspielraum bei Rente mit 63. Zahl der Brauereien in Bayern ist rückläufig. Das Wetter: viel Sonne, später Gewitter möglich bei 33 bis 39 Grad. Brüssel. Die Innenminister der EU-Staaten beraten heute Vormittag, welche Konsequenzen sie aus den Vorfällen in der spanischen Exklave Ceuta ziehen wollen. 22 der 27 Mitgliedsländer, darunter auch Deutschland, hatten die außerordentliche Sitzung gefordert und außerdem Spaniens Migrationspolitik kritisiert. EU-Migrationskommissar Brunner sagte der Augsburger Allgemeinen, nun komme es darauf an, dass die EU geeint handle. Die Lage in Ceuta sei ein Härtetest für die Sicherheit der europäischen Außengrenzen gewesen. Vergangene Woche waren innerhalb weniger Stunden tausende Migranten von Marokko aus in die spanische Exklave in Nordafrika gekommen. Mittlerweile sind die meisten zurückgekehrt, mindestens 72 Menschen starben. Berlin. Der neue Unionsfraktionschef Frei hat Forderungen nach Änderungen bei der Rentenreform zurückgewiesen. Bei der geplanten Abschaffung der abschlagsfreien Rente nach 45 Beitragsjahren gebe es keinen Verhandlungsspielraum, sagte Frei dem Sender Welt TV. Sonst könne das gesamte Reformpaket scheitern. Frei sagte, er sehe nicht, warum Bundestagsabgeordnete oder Ministerpräsidenten zu klügeren Entscheidungen kommen sollten als die Rentenkommission. Sachsens Ministerpräsident Kretschmer, der gegen eine Abschaffung der Rente mit 63 ist, hatte zuletzt mit einem Nein im Bundesrat gedroht. Unterstützung bekam er auch aus der SPD. Berlin. Die Bundesregierung bereitet offenbar die Grundlagen für die Einführung eines neuen Zivildienstes vor. Das berichtet die Bild-Zeitung. Demnach sagte ein Sprecher des Familienministeriums, falls die Wehrpflicht einmal nötig werden sollte, müsse man vorbereitet sein. Das Ministerium hat dem Bericht nach bereits 23 große Verbände und Organisationen befragt, welche Kapazitäten sie für Wehrdienstverweigerer zur Verfügung stellen könnten. Ostrom. In den Niederlanden kämpft die Polizei weiter gegen einen Waldbrand und kämpft die Feuerwehr weiter gegen einen Waldbrand unweit der Grenze zu Deutschland. Wie die Behörden der Provinz Limburg mitteilten, haben sich die Flammen in einem Naturschutzgebiet in der Nähe von Ostrom in der Nacht ausgebreitet. Mittlerweile seien 100 Hektar betroffen, hieß es weiter. Weil der Brand weiterhin nicht unter Kontrolle ist, wurde ein nahegelegener Campingplatz mit etwa 300 Urlaubern vorsorglich geräumt. München. In Bayern gab es im vergangenen Jahr noch 588 Brauereien. Das waren zwar mehr als in jedem anderen Bundesland, aber 13 weniger als 2024. Das geht aus Daten des Statistischen Bundesamtes hervor. Demnach sank die Zahl der Brauereien deutschlandweit weiter. 2019 waren es noch mehr als 1500, im vergangenen Jahr dann über 100 weniger. Die Statistiker verweisen auf den sinkenden Bierabsatz. Brauereien klagen außerdem über gestiegene Kosten. Zwar trinken immer mehr Menschen alkoholfreies Bier, doch das kann die Absatzverluste nicht ausgleichen. Das Wetter in Bayern: viel Sonne bei maximal 33 bis 39 Grad, in Unterfranken örtlich Schauer, später am Tag auch kräftige Gewitter möglich, vor allem an den Alpen und am Bodensee. In der kommenden Nacht meist klar, vereinzelt Gewitter in Teilen Frankens, Tiefstwerte zwischen 22 und 16 Grad. Die weiteren Aussichten: morgen zunehmend bewölkt und mehr Niederschläge, am Donnerstag dann von den Alpen bis nach Niederbayern Schauer und Gewitter. Soweit die Nachrichten, 9.04 Uhr. Die Verkehrsmeldungen. A3 Passau Richtung Nürnberg zwischen Eicherfuhrmwald und Iggensbach steht ein defekter LKW. A8 München Richtung Stuttgart zwischen Kirchheim-Tech-West und Stuttgart-Degerloch 15 Kilometer stockender Verkehr an einer Baustelle. A9 Berlin Richtung Nürnberg, die Einfahrt Lauf ist wegen Bauarbeiten gesperrt. A9 Nürnberg Richtung München zwischen Manching und dem Dreieck Holledau 6 Kilometer stockender Verkehr an einer Baustelle. A995 München Richtung Kreuz München Süd zwischen Sauerlach und dem Kreuz München Süd ein Unfall. Die B12 Kempten Richtung Buchlohe ist zwischen Kaufbeuren-Neugablonz und Germeringen wegen Baumfällarbeiten gesperrt. Und Service BR Radeltour. In der nächsten Stunde sind die Radlerinnen und Radler über Obermeitingen und Igling unterwegs zur Pause in Erpfding. Soweit die Verkehrsübersicht.
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2: Und ich wünsche Ihnen einen schönen, entspannten Dienstag. Nicht so wie beim gestressten Schauspieldirektor. Sein Leben ist nämlich alles andere als einfach. Für die kommende Premiere braucht er gute Sängerinnen und Sänger, eine funktionierende Technik und vor allem natürlich Geld. So ist das heute und so war es auch schon damals bei Mozart.

Die Academy of St. Martin in the Fields unter Neville Mariner hat diese Stunde auf BR Classic eröffnet mit der Ouvertüre zu Wolfgang Amadeus Mozarts Einakter, der Schauspieldirektor, Köchelverzeichnis 486. Während andere Komponisten monumentale Klaviersonaten geschrieben haben, hat sich der Norweger Edvard Grieg ganz bewusst für kleine poetische Formen entschieden, so als würde er klingende Gedichte schreiben. Seine lyrischen Stücke erzählen von nordischer Natur, beschreiben Stimmungen und manchmal auch ganz private Momente. So kriegen wir es nämlich jetzt nicht nur mit Schmetterlingen und Vöglein, sondern auch mit Erotik zu tun. Tja, man muss auf alles gefasst sein, auch am Vormittag hier auf BR Klassik. 6 lyrische Stücke von Edvard Grieg mit dem Pianisten Leif-Ove Andsnes.

0: Über fast 40 Jahre lang hat der norwegische Komponist Edvard Grieg mit seinen lyrischen Stücken fast schon eine Art musikalisches Tagebuch geschrieben. Der Pianist Leif-Uwe Ansnes hat uns gerade einen kleinen Einblick gegeben mit 6 lyrischen Stücken aus Griegs Opus 43. Und jetzt ist es 9.25 Uhr, kurz vor 9:30.
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0: Musik vom spanischen Komponisten Juan Crisóstomo de Arriaga. Mit gerade mal 15 Jahren hat er seine erste Oper komponiert, Los Esclavos Felices, und die Ouvertüre daraus hat hier das English Chamber Orchestra gespielt unter der Leitung von Jesús López Cobos. Einen spannenden Konzerttipp habe ich für alle, die bekannte Songs gern einmal anders hören möchten. Beim Augsburger Jazz-Sommer erwartet Sie morgen, am 5. August, ein besonders spannendes Konzert. Jazzpianistin Julia Hülsmann bringt ein außergewöhnlich besetztes Ensemble auf die Bühne. Ein klassisches Trio mit Klavier, Violine und Cello trifft auf ein Jazz-Trio mit Klavier, Bass und Schlagzeug. Dazu kommt noch Gesang. Zu hören sind beim Julia Hülsmann-Oktett neue Interpretationen von Songs von Künstlerinnen wie Alanis Morissette, Feist und Annie DeFranco. Pop, Jazz und Klassik werden hier verbunden. Los geht's um 20 Uhr im Botanischen Garten in Augsburg. Karten gibt's im Vorverkauf.
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Gerhard Schneemann war der Solist in diesem Oboenkonzert in G-Moll von Georg Friedrich Händel, Werkeverzeichnis 287 Nummer 3. Peter Jan Belder leitete das Ensemble Musica Amphion. Die Komponistin Cécile Chaminade, die hat schon als 8-jähriges Kind begonnen, Stücke zu schreiben. Am Ende ihres langen, erfüllten Lebens hat sie zurückgeblickt und sich gewünscht, ich hoffe, nicht vergessen zu werden. Hier auf BR Klassik wird ihr das nicht passieren. Ihre Étude symphonique in B-Dur Opus 28 spielt jetzt für uns Mark

Mark Weiner hat Klaviermusik der französischen Komponistin Cécile Chaminade gespielt, ihre Étude symphonique in B-Dur Opus 28. Bis zu 39 Grad kann es heute heiß werden im Freistaat. Da sollten wir dringend über eine kleine Abkühlung nachdenken. Hier auf unserem BR-Gelände in Freimann, da sind die Gebäude übrigens alle nach bayerischen Flüssen benannt. Suchen Sie sich Ihren Lieblingsfluss aus. Hier bei uns im Wellenhaus ist es, als ob die Isar gleichsam in die Donau mündet. Ich bin hier gerade im Haus Donau und von Johann Strauss Sohn wissen wir, die Donau, die ist walzerselig, schön und blau. Mit seinem Donauwalzer geht's jetzt Richtung 10 Uhr.

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1: 10 Uhr. Die Nachrichten des Bayerischen Rundfunks mit Peter Veit. Die Übersicht. EU-Innenminister beraten über Grenzschutz. Niedrige Pegelstände könnten Wirtschaftswachstum ausbremsen. Nach der Messerattacke in Schongau hat das zweite Mädchen die Klinik verlassen. Das Wetter viel Sonne, später Gewitter möglich bei 33 bis 39 Grad. Brüssel. Zur Stunde beraten die EU-Innenminister per Videoschalte über Konsequenzen aus den Vorfällen in der spanischen Exklave Ceuta. Spanien steht in der Kritik. 22 EU-Staats- und Regierungschefs hatten in einem offenen Brief von einem Angriff auf unser Migrations- und Asylsystem gesprochen. Dieser sei durch ein Urteil des spanischen Obersten Gerichtshofs ausgelöst worden, wonach Migranten, die auf dem Seeweg eintreffen, nicht gleich ohne ordentliches Verfahren abgeschoben werden können. Der grünen Europapolitiker Marquardt kritisierte hingegen im Deutschlandfunk, man habe mittlerweile einen Populismus erreicht, der oft den Eindruck erzeuge, dass man Angst vor Migration haben müsse. Vergangene Woche waren tausende Migranten aus Marokko in die spanische Exklave Ceuta gelangt. Mittlerweile sind sie fast alle zurückgekehrt. Dutzende waren gestorben. Berlin. Der Innenausschuss des Bundestags kommt heute anlässlich des Anschlags auf den Christopher Street Day in Berlin zu einer Sondersitzung zusammen. Bundesinnenminister Dobrindt soll die Abgeordneten bei einer digitalen Sitzung über den Stand der Ermittlungen informieren. Der CSU-Politiker und andere Mitglieder der Koalition haben als Reaktion auf den islamistisch motivierten Anschlag Gesetzesverschärfungen angekündigt. Die stellvertretende Fraktionsvorsitzende der Linken, Bünger, lehnte das im Morgenmagazin von ARD und ZDF ab. Zunächst müsse man prüfen, warum in diesem Fall die vorhandenen rechtlichen Möglichkeiten nicht ausgeschöpft worden seien. Berlin. Die niedrigen Pegelstände der Flüsse hierzulande könnten das Wirtschaftswachstum ausbremsen. Das befürchtet das Institut der deutschen Wirtschaft und warnt sogar vor einer möglichen Rezession. Sollten die Schiffe auf dem Rhein für längere Zeit nur wenig Waren transportieren können, prognostiziert IW-Experte Schäfer in einem Interview Lieferengpässe. Das Niedrigwasser bedroht auch die Tiere in den Flüssen. In Niederbayern wurde mehrfach Frischwasser in Flussarme der Donau gepumpt, um ein massenhaftes Fischsterben zu verhindern. Der Fischereiverein Straubing brachte tausende Fische wie Rotaugen, Hechte und Karpfen, aber auch Kaulquappen, Frösche und Molche in ein anderes Gewässer. Frankfurt am Main. Gestiegene Kerosinpreise infolge des Irankriegs und der Pilotenstreik im April haben das Lufthansa-Ergebnis im zweiten Quartal einbrechen lassen. Wie die Airline mitteilte, ging das bereinigte Betriebsergebnis im Vergleich zum Vorjahreszeitraum deutlich zurück, und zwar um 56% auf 383 Millionen Euro. Schongau. Gut einen Monat nach der Messerattacke an einem Gymnasium in der oberbayerischen Stadt sind keine Verletzten mehr im Krankenhaus. Wie die Generalstaatsanwaltschaft mitteilte, hat eine weitere 13-Jährige mittlerweile die Klinik verlassen. Sie war bei dem Angriff schwer verletzt worden. Der 16-jährige mutmaßliche Täter sitzt in Untersuchungshaft. Die Behörden ermitteln wegen versuchten Mordes. Sie sehen Hinweise auf ein extremistisches Motiv. Das Wetter in Bayern sonnig oder locker bewölkt. Später sind vor allem an den Alpen und am Bodensee teils kräftige Schauer und Gewitter möglich. Höchstwerte 33 bis 39 Grad. In der Nacht gebietsweise Regen und vereinzelte Gewitter. Es kühlt ab auf 22 bis 16 Grad. In den kommenden Tagen ähnliches Wetter. Die Temperaturen gehen langsam etwas runter. Soweit die Nachrichten, 10 Uhr und 4 Minuten. Die Verkehrsmeldungen. A9 Nürnberg Richtung München zwischen Manching und dem Dreieck Holledau 8 Kilometer stockender Verkehr an einer Baustelle. Auf der B2 Weilheim-Mittenwald ist der Tunnel Oberau wegen technischer Probleme in beiden Richtungen gesperrt. Eine örtliche Umleitung ist eingerichtet. B472 Peiting Richtung Bad Tölz. Zwischen Bad Tölz West und Bad Tölz Ost 3 Kilometer Stau. Dort ist für beide Richtungen nur ein Fahrstreifen abwechselnd frei. Und Service BR Radeltour. Die Radlerinnen und Radler sind momentan in Igling und kommen in den nächsten Minuten in Erpfding an. Dort machen sie Pause bis gegen 11 Uhr. Soweit die Verkehrsübersicht.
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2: Und mit einem wie so oft spritzigen Antonio Vivaldi, der konnte nach eigener Aussage schneller ein Konzert komponieren, als es ein Kopist dann abschreiben konnte. Kein Wunder, dass bei so viel Energie und Einfallsreichtum fast 500 Konzerte entstanden sind. Mit diesem hier in C-Dur wünsche ich Ihnen einen schönen Vormittag.

Musik von Antonio Vivaldi, ein Concerto in C-Dur war das, und zwar nicht irgendeins, sondern ein Concerto ripieno, heißt so viel wie ein gefülltes Konzert. In diesem Fall bedeutet das, nicht ein einzelner Solist bekommt die Bühne, sondern das volle Barockorchester, ein Konzert für das ganze Tutti, hier das Concerto Italiano unter Rinaldo Alessandrini. Sie sind viel mehr als nur pianistische Trainingseinheiten, die 12 Etüden Opus 25 von Frédéric Chopin. Technisch immense Anforderungen werden hier an den Pianisten oder die Pianistin gestellt. Dazu macht ihre zeitlose Schönheit diese Musik zur Magna Carta des Klavierspiels. Gleich die Anfangsetüde, die sogenannte Äolsharfen-Etüde mit ihren magisch schwebenden Tongirlanden, hat der Kollege Robert Schumann als ein Rieseln von Harmonien beschrieben. Viel Vergnügen mit diesem Harmonienrieseln wünsche ich Ihnen. Alle 12 Chopin-Etüden habe ich jetzt für Sie hier im Vormittag auf BR Klassik in einer Aufnahme mit dem Pianisten Maurizio Pollini.

Das war der Pianist Maurizio Pollini mit Frédéric Chopins 12 Etüden für Klavier Opus 25. Sie hören den Vormittag auf BR Klassik und ich habe einen Konzerttipp für Sie. Kammermusik in geradezu engelsgleicher Besetzung, nämlich Harfe und Flöte, gibt's schon heute Nachmittag in Bad Reichenhall. Dort ist das Duo Earandil zu Gast und spielt im königlichen Kurhaus Werke aus dem romantischen, impressionistischen und modernen Repertoire. Um 15.30 Uhr im Augustensaal Werke für Harfe und Flöte im königlichen Kurhaus in Bad Reichenhall. Und hier geht's weiter mit einem Meisterwerk des musikalischen Impressionismus und auch einem ganz berühmten Flötensolo in Claude Debussys Prélude à la Prémédie d'un Faune.

Das war Claude Debussys Prélude à la Après-midi d'un Faune, ein Meisterwerk des musikalischen Impressionismus, inspiriert durch Stéphane Mallarmés gleichnamige Dichtung, hier mit den Berliner Philharmonikern unter Sir Simon Rattle. 10 vor 11 ist es, eine Einladung zum Walzer gibt's jetzt zum Ausklang dieser Stunde hier im Vormittag auf BR Klassik von der französischen Komponistin Mélanie Bonis. Sie hat gleich mehrere Walzer zu einer Suite zusammengestellt, da denke ich, ist für jeden und jede was dabei.

0: Das Bukarest-Symphonieorchester unter Benoît Fromanger hat hier drei Stücke aus einer Walzer-Suite von Melanie Bonis gespielt. Und jetzt ist es gleich 11 Uhr, Zeit für die Nachrichten im Vormittag auf BR Klassik.
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1: Um 11 Uhr mit Peter Veit. Die Spritpreise sind seit dem Beginn des Iran-Kriegs deutlich gestiegen. Allerdings nicht immer gesunken, wenn der Rohölpreis sich wieder verbilligt hat. Dem Bundeskartellamt ist das suspekt. Es hat nun ein Verfahren eingeleitet gegen sämtliche Raffineriebetreiber in Deutschland. Anne Burkhardt.
2: Im Juli sind die Spritpreise in die Höhe geschossen. Ein Grund, der 17-prozentige Tankrabatt der Bundesregierung lief Ende Juni aus. Doch die Preise kletterten zum Teil höher als die Energiesteuer. Außerdem habe sich mit der 12-Uhr-Regel ein starkes Gefälle entwickelt, mit sehr hohen Preisen nach 12 Uhr und eher niedrigen am nächsten Morgen. Auch das Niedrigwasser auf dem Rhein trage zu regionalen Preisunterschieden bei, weil es den Transport über die Wasserstraße erschwert, wäre, so das Bundeskartellamt.
1: Mit dem Verfahren will die Behörde nun herausfinden, welche Kosten den Mineralölkonzernen wirklich entstanden sind und ob die Preise gerechtfertigt sind. Die Innenminister der EU haben sich zu einer Videokonferenz zusammengeschaltet, um Konsequenzen aus dem Massenandrang auf die spanische Exklave Ceuta zu ziehen. Die meisten Migranten sind mittlerweile nicht mehr dort, allerdings haben mindestens 72 Menschen ihr Leben verloren. Und die Diskussion, wie in Zukunft mit EU-Außengrenzen umgegangen werden soll, bleibt. Sarah Lopez.
3: Nachdem bis zu 60.000 Migranten innerhalb kurzer Zeit in der spanischen Exklave Ceuta angekommen waren, forderten mehrere EU-Mitgliedsländer einen vorübergehenden Ausschluss Spaniens aus dem Schengen-Raum. In einem offenen Brief kritisierten außerdem 22 europäische Staats- und Regierungschefs die spanische Migrationspolitik. Der spanische Regierungschef Sanchez drückte dann in einem Brief sein Unverständnis aus. Er warf einigen Mitgliedstaaten unter anderem Ignoranz vor.
1: Falls die Wehrpflicht in Deutschland wieder eingeführt werden sollte, plant die Bundesregierung auch einen neuen Zivildienst. Unionsfraktionschef Frei bestätigte bei RTL, dass das Bundesfamilienministerium entsprechende Vorkehrungen trifft. Frei nannte das sehr klug und richtig. Für den Fall der Fälle könne man ja nie ausschließen, dass Entscheidungen schnell getroffen werden müssten. Einen neuen Stand in der Wehrdienstdebatte gebe es aber nicht, versicherte der CDU-Politiker. Die niedrigen Pegelstände der Flüsse hierzulande könnten das Wirtschaftswachstum ausbremsen. Das befürchtet das Institut der deutschen Wirtschaft und warnt sogar vor einer möglichen Rezession. Sollten die Schiffe auf dem Rhein für längere Zeit nur wenig Waren transportieren können, prognostiziert IW-Experte Schäfer in einem Interview Lieferengpässe. 2018 hatte eine ähnliche Situation das Wachstum demnach um etwa 0,4 Prozentpunkte gedrückt. Beim Thema Pünktlichkeit kommt die Deutsche Bahn nicht wirklich voran. Auch im Juli war fast jeder zweite Fernzug unpünktlich, wie der Konzern mitgeteilt hat. Im Vergleich zum Juni hat sich die Pünktlichkeitsquote damit nicht verändert. Gründe für die Zahlen sind laut Bahn weiterhin das marode Schienennetz und Reparaturen daran sowie die Hitze. So hätten etwa Instandhaltungsarbeiten wegen der extremen Temperaturen verschoben werden müssen. Die Wetteraussichten für Bayern: sonnig oder locker bewölkt heute. Später sind vor allem an den Alpen und am Bodensee teils kräftige Schauer und Gewitter möglich. Höchstwerte 33 bis 39 Grad. In der Nacht gebietsweise Regen und einzelne Gewitter. Es kühlt ab auf 22 bis 16 Grad. In den kommenden Tagen ähnliches Wetter. Die Temperaturen gehen langsam etwas runter. 11 Uhr und 4 Minuten. Die Verkehrsmeldungen. A3 Passau Richtung Nürnberg zwischen Iggensbach und dem Kreuz Deggendorf stockt der Verkehr an einer Baustelle. A8 Salzburg Richtung München zwischen Anger und Neukirchen 3 Kilometer Stau nach Unfall. A9 Nürnberg Richtung München zwischen Manching und Dreieck-Holledau 8 Kilometer stockend. Auf der B2 Weilheim-Garmisch ist der Tunnel Oberau wegen technischer Probleme in beiden Richtungen gesperrt. In Richtung Garmisch 3 Kilometer Stau, eine örtliche Umleitung ist eingerichtet. Die B20 Straubing Richtung Pilsen ist zwischen Satzdorf und Dalkinger Straße nach einem Unfall gesperrt. Und Service BR Radeltour. Die Radlerinnen und Radler fahren in diesen Minuten in Erpfding los und sind in der kommenden Stunde unterwegs über Unterdießen und Leder Richtung Dienhausen. Soweit die Verkehrshinweise.
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4: Hallo, servus, einen vergnüglichen Vormittag wünsche ich hier mit Musik aus einer Oper von André-Ernest Modeste Grétry. Nur wenige Wochen hat er gebraucht, um Le Huron zu komponieren, eine komische Oper mit eingängigen Melodien, die genau den Geschmack des Publikums getroffen hat und jetzt hoffentlich auch ihren.

Das Orchestre de Bretagne hat hier unter der Leitung von Stefan Sanderling die Ouvertüre zur komischen Oper Le Huron gespielt von André-Ernest Modeste Gretry. Das sind ein bisschen viele Vornamen. Liebestoll jubeln, eifersüchtig schmollen und sich dann doch wieder in den Armen liegen und das alles quasi im Minutentakt, das passiert in den Operetten von Emmerich Kallmann. Und seine Czardasch-Fürstin, die ist jetzt zu Gast in der Pasinger Fabrik und zwar mit Münchens kleinstem Opernhaus. Die Neufassung für die Pasinger Fabrik arbeitet mit nur 6 Darstellenden, die sämtliche Facetten der Figuren lebendig werden lassen. Durch die Nähe zum Publikum werden ihre Gefühle, Wünsche und Konflikte unmittelbar erfahrbar und zwar zum Beispiel morgen am 5. August um 19.30 Uhr in der Wagenhalle. Es gibt noch weitere Termine bis zum 16. August, die können Sie nachschauen auf der Website der Pasinger Fabrik. Eine Konzertempfehlung von uns für Sie hier im Vormittag auf BR Klassik.

7 canciones populares españolas, 7 spanische Volkslieder von Manuel de Falla für Sopran und Klavier geschrieben. Wie schön man die auch auf dem Cello und Klavier singen kann, das haben uns hier Brian und Sylvie Cheng gezeigt. Kurz vor 11:30 ist es, Sie hören den BR Klassik Vormittag, Ihr Konzert am Vormittag. Am Hof des Fürsten Esterházy, da gab es auch Konzertvormittage und tatsächlich auch immer dienstags, allerdings in den Wintermonaten. Da fanden musikalische Akademien statt und für solch einen Anlass hat Joseph Haydn möglicherweise das folgende Violinkonzert in A-Dur geschrieben. Vermutlich für Luigi Tomasini, der erster Geiger im esterházyschen Hoforchester war. Für uns spielt jetzt Isabel Faust und sie wird begleitet vom Münchner Kammerorchester unter Christoph Poppen.

Isabel Faust war die Solistin in Joseph Haydns Violinkonzert Nummer 3 in A-Dur. Christoph Poppen leitete das Münchner Kammerorchester. 10 vor 12 ist es und ich mache schon Platz für den geschätzten Kollegen Clemens Nicol. Der kommt hier als nächstes und begleitet Sie gleich durch den Nachmittag hier auf BR Klassik. Viel Spaß dabei. Ich bin Constanze Fennel und morgen wieder für Sie da ab kurz nach 9. Ich freue mich schon und ich verabschiede mich hier mit Filmmusik von Richard Edinsel. Das bekannte Warschauer Konzert aus dem Film Dangerous Moonlight hier schon im Hintergrund zu hören mit dem Pianisten Jean-Yves Thibaudet. Einen schönen Tag noch.

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1: Um 12 Uhr mit Andreas der Schall. Das Bundeskartellamt hat sich in die Debatte über die Preise für Benzin und Diesel eingeschaltet. Die Behörde ist skeptisch, ob der Wegfall des Tankrabatts oder der Ölpreis die aktuellen Preise an den Tankstellen tatsächlich rechtfertigen. Deshalb hat das Kartellamt ein Verfahren gegen sämtliche Raffineriebetreiber in Deutschland eingeleitet. Einzelheiten von Anne Burkhardt.
2: Das Ziel? Sie will herausfinden, welche Kosten den Mineralölkonzernen wirklich entstanden sind und ob die Preise dadurch gerechtfertigt werden können. Zwei Unternehmen sind dagegen vor Gericht gezogen, berichtet das Bundeskartellamt. Sie wollten, dass ihre Auskunftspflicht ausgesetzt wird. Doch das Oberlandesgericht Düsseldorf habe in einer Zwischenentscheidung diese Forderung bereits abgelehnt.
1: Die Spritpreise machen derzeit auch der Lufthansa zu schaffen. Die höheren Ausgaben für Kerosin schlagen in der Bilanz der Airline durch, wie die Lufthansa heute in Frankfurt am Main mitteilte. Von dort berichtet Roman Warschauer.
3: 750 Millionen Euro mehr musste der Lufthansa-Konzern im zweiten Quartal für Treibstoff ausgeben. Auch die Streiks von Flugbegleitern und Piloten belasteten das Ergebnis. Dadurch verringerte sich der Gewinn deutlich gegenüber dem Vorjahr. Im ersten Halbjahr steht unter dem Strich nun sogar ein Verlust von mehr als einer halben Milliarde Euro. Wegen der hohen geopolitischen Unsicherheiten, unter anderem wegen des Kriegs im Iran, blickt der Airline-Konzern nicht mehr ganz so optimistisch auf das Gesamtjahr. Mittlerweile wird auch ein insgesamt niedrigerer Gewinn nicht mehr ausgeschlossen.
1: 10 Tage nach dem Anschlag auf den Christopher Street Day in Berlin wird heute über mögliche Konsequenzen gesprochen. Die Sicherheitsexperten des Innenausschusses wollen sich in einer Sondersitzung austauschen. Bundesinnenminister Dobrindt soll die Abgeordneten über den Stand der Ermittlungen informieren. Direkt nach dem Anschlag hatte er eine Verschärfung des Jugendstrafrechts, Fußfesseln sowie Präventivhaft gefordert. Der mutmaßliche Täter war als Gefährder eingestuft und verbüßte eine Bewährungsstrafe. Er wurde erschossen. Bei dem Anschlag starb eine Frau, 29 weitere Menschen wurden verletzt. Angesichts der aktuellen Witterungsbedingungen warnen Landwirte in ganz Europa vor einem Einbruch der Lebensmittelproduktion und vor steigenden Preisen. Extreme Hitze, Dürre und Waldbrände fügten allen Arten von Anbaukulturen wie Mais, Gemüse und Getreide erhebliche Schäden zu, erklärte der französische Gemüseverband. Einzelne Mitgliedstaaten, aber auch die EU, haben ihre Ernteerwartungen nach unten korrigiert, zum Beispiel bei Kartoffeln und Sojabohnen. Und wir schauen noch auf die Schwimm-EM in Paris. Da hat Clara Bleier ihre zweite Medaille im Synchronschwimmen gewonnen. Nach Silber in der freien Kür gab es heute Bronze in der technischen Kür. Beide Medaillen holte Bleier in den Solowettbewerben. Das Wetter in Bayern. Am Nachmittag meist sonnig, Höchstwerte 33 bis 39 Grad. Später teils kräftige Schauer und Gewitter, vor allem an den Alpen und am Bodensee. In der Nacht teils klar, teils wolkig, in Franken und im Norden Schwabens gebietsweise Schauer und Gewitter, Tiefstwerte bis 16 Grad. Die weiteren Aussichten: morgen mehr Sonne als Wolken bei maximal 36 Grad, im Süden örtlich Schauer und Gewitter, am Donnerstag im Süden Schauer und Gewitter, sonst meist trocken und etwas kühler. Es ist 12.03 Uhr. Die Verkehrsmeldungen: A7 Ulm Richtung Würzburg zwischen Ellwangen und Dinkelsbühl-Fichtenau, 5 Kilometer Stau an einer Baustelle. A8 Salzburg Richtung München zwischen Grenzübergang Bad Reichenhall und Anger, Stau nach einem Unfall auf der rechten Spur. A8 Salzburg Richtung München zwischen Holzkirchen und dem Kreuz München Süd stockender Verkehr. A9 München Richtung Nürnberg zwischen Manching und Denkendorf stockender Verkehr. A9 Nürnberg Richtung München zwischen Manching und Dreieck-Holledau, 8 Kilometer Stau an einer Baustelle. A95 München Richtung Garmisch-Partenkirchen zwischen Murnau-Kochel und dem Anschluss zur B2, 2 Kilometer Stau. Und B307 Gmund Richtung Vorderis zwischen Gmund und Tegernsee, Baustelle. Soweit die Verkehrsübersicht.
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4: Einen schönen Dienstag wünsche ich Ihnen. Wir starten diese Sendung heute mit dem dritten Satz aus einem Cellokonzert von Karl Philipp Emanuel Bach, wahrscheinlich aus dem Jahr 1753, einem Zeitpunkt, als das Zeitalter des Barock so langsam in Richtung Klassik übergegangen ist.

Der Cellist Martin Seemann und das Concerto Brandenburg mit dem dritten Satz aus einem A-Dur-Cellokonzert von Carl Philipp Emanuel Bach hier im Nachmittag auf BR Klassik. Und von Carl Philipp Emanuel Bach, der an der Grenze von Barock und Klassik gewirkt hat, geht es weiter zu einem Komponisten, der als Bindeglied zwischen Mozart, Beethoven und der Frühromantik gilt, also zwischen Klassik und Romantik, nämlich Franz Danzi. Und wir hören aus einer D-Dur-Symphonie von ihm einen ersten Satz, der beginnt mit einem getragenen Adagio, das dann in ein lebhaftes Allegro übergeht.

Das Orchestra della Svizzera Italiana unter der Leitung von Howard Griffiths hier im Nachmittag auf BR Klassik um 20 nach 12 mit dem ersten Satz aus einer D-Dur-Sinfonie von Franz Danzi. Und nach dieser spätklassischen Sinfonie mit großem Orchester verkleinern wir den Maßstab und wechseln zur intimen Klangwelt eines Akkordeons. Serves Hahnen mit einem augenzwinkernden Walzertitel Waltz is a five-letter word.

0: Ein moderner Walzer mit jazzig-folkiger Note. Das war der Waltz mit dem Titel Is a Five-Letter Word von Serve Hanen, zusammengespielt mit seinem Ensemble. Und von diesem augenzwinkernden Walzer geht es zu einem historischen Datum, das den Jazz sehr geprägt hat. Ulrich Habersetzer erinnert nämlich jetzt an den Geburtstag eines der größten Jazzmusiker überhaupt, Louis Armstrong.
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2: 4. August 1901, New Orleans, Louisiana. Louis Daniel Armstrong, Trompeter, Sänger, Jazzlegende, wird geboren. In Armut aufgewachsen, sammelte er Essen aus Mülltonnen, verkaufte Kohlen an Prostituierte, erlebte Rassismus und entdeckte dann die Musik. Unzählige Legenden ranken sich um Louis Armstrong, geboren am amerikanischen Unabhängigkeitstag am 4. Juli 1900. Falsch, er machte sich wohl ein Jahr älter, um leichter an Arbeit zu kommen. Der 4. August 1901 ist in seiner Taufurkunde erwähnt. Am Neujahrsmorgen 1913 schoss er mit einem Revolver in die Luft, kam in ein Heim für Kinder und lernte dort die Musik kennen. Falsch, er hatte schon vorher Kornett, ein trompetenähnliches Instrument, gespielt. Aber eines stimmt unbestritten. Seine Musik ist das Fundament, auf dem ein ganzes Genre aufbaut.

0: Der ganze Jazz liegt in diesem Intro. Darin stecken Blues, Lyrik und die Anfänge des Bebop.
1: So Trompeter Nicholas Payton über den West End Blues. Und noch heute ist Armstrongs Intro eine Pflichtaufgabe auf der Trompete. Aber nicht nur die Trompete war sein Instrument, auch Satchmo's Stimme war unverwechselbar. Is that someone back tonight? Für Stimme und Trompetenton gilt unnachahmlich, kompromisslos swingend, radikal anders als alles, was bisher da war. Auch wenn andere ihn als Clown kritisierten oder über seine kommerziellen Erfolge die Nase rümpften, Louis Armstrong ist und bleibt der unangefochtene König dieser wundervollen Welt des Jazz.

Oh yeah, Louis Armstrong, vor genau 125 Jahren ist er geboren worden. Und wir hören ihn jetzt von seiner lyrischen Seite. Hier ist You Go to My Head von John Frederick Coates.

You Go To My Head. Das waren Louis Armstrong und sein Ensemble, in dem unter anderem Pianist Oscar Peterson mitgespielt hat. Komponiert hat das John Frederick Coates. Und immer wenn ich Louis Armstrong höre, muss ich so ein bisschen an meine eigene Stimme denken und mir denken, okay, also er kann so singen, ich sollte es lieber nicht tun. Es hört sich dann doch nicht so gesund an. Und nach diesem Ausflug in den Jazz wechseln wir jetzt hin zu Antonio Vivaldi und einem hochvirtuosen Violinkonzert in E-Moll. Hier sind Fabio Biondi und sein Orchester Europa Galante.

Antonio Vivaldi war ganz schön unterwegs zu seinen Lebzeiten und das gerade gehörte Violinkonzert in E-Moll, das Fabio Biondi und sein Originalklangorchester Europa Galante gespielt haben, ist wahrscheinlich während eines Prag-Aufenthalts entstanden, so um 1729, 1730 herum. Bis zu den

Uhr Nachrichten. Jetzt noch etwas ganz anderes, nämlich einen Walzer von Emil Waldteufel. Himmelsfunken heißt das übersetzt, Étincelle, gespielt jetzt von der staatlichen slowakischen Philharmonie Košice unter der Leitung von Alfred Walter.

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4: Um 13 Uhr mit Andreas Derschall. Das Bundeskartellamt ermittelt wegen der hohen Spritpreise. Hintergrund ist, dass die Preise für Benzin und Diesel stärker gestiegen sind als der Ölpreis. Die Behörde will deshalb überprüfen, welche Kosten den Mineralölkonzernen wirklich entstanden sind und ob die Preise gerechtfertigt sind. Anne Burkhardt.
5: Im Juli sind die Spritpreise in die Höhe geschossen. Ein Grund, der 17-prozentige Tankrabatt der Bundesregierung lief Ende Juni aus. Doch die Preise kletterten zum Teil höher als die Energiesteuer. Außerdem habe sich mit der 12-Uhr-Regel ein starkes Gefälle entwickelt, mit sehr hohen Preisen nach 12 Uhr und eher niedrigen am nächsten Morgen. Auch das Niedrigwasser auf dem Rhein trage zu regionalen Preisunterschieden bei, weil es den Transport über die Wasserstraße erschwert, wäre, so das Bundeskartellamt.
4: Die Parteichefs von CDU, CSU und SPD wollen die geplante Rentenreform möglichst ohne Änderungen umsetzen. Doch der Widerstand wächst, vor allem gegen die Abschaffung der sogenannten Rente mit 63. Wo die Konfliktlinien bei den Regierungsparteien verlaufen, erklärt Hauptstadtkorrespondentin Anne-Kathrin Mellmann.
6: Die ostdeutschen Ministerpräsidenten sowie die SPD-Länderchefs aus dem Saarland und Bremen argumentieren, wer 45 Jahre gearbeitet und Beiträge gezahlt habe, müsse auch künftig ohne Abschläge früher in Rente gehen können. Die saarländische Regierungschefin Anke Rehlinger von der SPD nennt die geplante Abschaffung eine große Ungerechtigkeit. Unionsfraktionschef Thorsten Frey lehnt Änderungen am Rentenpaket dagegen ab. Die Koalition habe vereinbart, die Vorschläge der Rentenkommission vollständig umzusetzen. Wer jetzt einzelne Maßnahmen herausnehme, gefährde das Gesamtkonzept.
4: Die Waldbrände nahe der griechischen Hauptstadt Athen konnten in der Nacht unter Kontrolle gebracht werden. Entwarnung gibt es von den Behörden aber noch nicht. Weiterhin kämpfen hunderte Einsatzkräfte gegen die Flammen. Auch in Oberbayern ist die Feuerwehr an zwei Stellen immer noch gefordert.
7: Am Kareck bei Oberau war der Brand am Sonntagabend vermutlich durch einen Blitzeinschlag ausgelöst worden. Ein Baum geriet auf rund 2000 Meter Höhe in Brand. Wegen des steilen und unwegsamen Geländes sind die Löscharbeiten äußerst schwierig. Wie die Feuerwehr heute mitteilt, haben sich erneut Glutnester entzündet. Deshalb sind Feuerwehrkräfte und ein Hubschrauber weiter im Einsatz. Auch am Hochstaufen ist der Einsatz noch nicht beendet. Nachdem der Brand zunächst als gelöscht galt, wurde am gestrigen Abend erneut Rauch gemeldet. Aus dem BR-Studio Oberland Martin Breitkopf.
4: Beim Thema Pünktlichkeit kommt die Deutsche Bahn nicht wirklich voran. Auch im Juli war fast jeder zweite Fernzug unpünktlich, wie der Konzern mitgeteilt hat. Im Vergleich zum Juni hat sich die Pünktlichkeitsquote damit nicht verändert. Gründe für die Zahlen sind laut Bahn weiterhin das marode Schienennetz und Reparaturen daran sowie die Hitze. So hätten etwa Instandhaltungsarbeiten wegen der extremen Temperaturen verschoben werden müssen. Florian Wellbrock hat bei der Schwimm-EM in Paris Gold über die 10 Kilometer Distanz im Freiwasser gewonnen. Es ist sein erster EM-Titel. Wellbrock setzte sich vor dem Ungarn David Bethlehem und seinem deutschen Teamkollegen Oliver Clement durch, der Bronze holte. Bei den Olympischen Spielen vor 2 Jahren hatte Clement auf der Strecke Silber gewonnen. Das Wetter in Bayern: am Nachmittag meist sonnig, Höchstwerte 33 bis 39 Grad. Später teils kräftige Schauer und Gewitter, vor allem an den Alpen und am Bodensee. In der Nacht teils klar, teils wolkig. In Franken und im Norden Schwabens gebietsweise Schauer und Gewitter, Tiefstwerte bis 16 Grad. Die weiteren Aussichten: morgen mehr Sonne als Wolken bei maximal 36 Grad. Im Süden örtlich Schauer und Gewitter. Am Donnerstag im Süden Schauer und Gewitter, sonst meist trocken und etwas kühler. Es ist 13.04 Uhr. Die Verkehrsmeldungen: A7 Ulm Richtung Würzburg zwischen Aalen-Westhausen und Dinkelsbühl-Fichtenau 10 Kilometer Stau an einer Baustelle. A9 München Richtung Nürnberg, zwischen Manching und Denkendorf 15 Kilometer stockender Verkehr an einer Baustelle. A9 Nürnberg Richtung München, zwischen Manching und Dreikolle-Dau 8 Kilometer Stau an einer Baustelle. A93 Regensburg Richtung Weiden, zwischen Ponholz und Schwandorf Süd Stau an einer Baustelle. Und auf der B2 Weilheim-Mittenwald ist der Tunnel Oberau in beiden Richtungen wegen Bauarbeiten gesperrt. Eine Umleitung ist eingerichtet. Soweit die Verkehrsübersicht.
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8: Ich grüße Sie. Ich weiß, viele von Ihnen wünschen sich angesichts der hohen Temperaturen heute die Wassermusik von Georg Friedrich Händel. Ich mache es jetzt hier aber noch heißer mit einem Ausschnitt aus der Feuerwerksmusik von Händel.

La Stravaganza Köln unter Andrew Manzi mit dem Freudensatz aus der Feuerwerksmusik von Georg Friedrich Händel, La Réjouissance. Das war barocke Festlichkeit hier im Nachmittag auf BR Klassik. Und danach kommen wir zur Eleganz der Wiener Klassik. Mozart in C-Dur, dem berühmten Klavierkonzert, Köchelverzeichnis 467. Hier ist der erste Satz daraus mit Christian Zacharias und dem Orchestre de Chambre de Lausanne.

eines der populärsten Klavierkonzerte von Wolfgang Amadeus Mozart, sein Klavierkonzert Nummer 21 in C-Dur, Köchelverzeichnis 467. Das war der erste Satz daraus, gespielt von Pianist Christian Zacharias und dem Orchestre de Chambre de Lausanne. Hier im Nachmittag auf BR-Klassik gleich 14:55. Und nach Mozart wenden wir uns jetzt einem ganz anderen Klang zu, nämlich einer frühbarocken Villanella, also einem volkstümlichen Lied von Stefano Landi. Das ist fast wie ein kleines Sommerduett mit Vögeln und Stimmen.

0: Ein Lied mit dem schönen Titel Vögelchen, beziehungsweise eine Villanella von Stefano Landi, gesungen von Tenor Stefan van Dijk und Sopranistin Johannette Zomer, begleitet vom Ensemble L'Arpeggiata unter Christina Pluha, hier im Nachmittag auf BR Klassik um kurz vor 2:30. Und jetzt erfüllen wir einen Wunsch, der perfekt zu dem Wetter, zu der Sonne heute passt und uns nach Spanien führt.
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2: Mein Name ist Cornelia Rieger in Roding. Mein Wunsch wäre von Andreas Romke, Andalusia. Vielen Dank. Wiederhören.

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Der dritte Satz aus dem Cellokonzert von Mieczysław Weinberg. Komponiert 1948, wurde es erst 1957 aufgeführt, hat also ein bisschen gedauert, bis das Werk so wirklich angekommen ist in der Öffentlichkeit. Heute gilt es als eines der eindrucksvollsten Konzerte des 20. Jahrhunderts. Das war die Cellistin Sol Gabetta, begleitet von den Bamberger Symphonikern unter Krzysztof Urbanski. Und nach diesem existenziellen Cellokonzert ziehen wir uns jetzt in eine kammermusikalische, heitere Welt zurück zu Johann Sebastian Bach, allerdings in einer ungewohnten Besetzung. Hier ist eine Trio-Sonate für Orgel, gespielt von einem Trio aus Klarinette, Englischhorn und Fagott.

Sehr leichtfüßig ist er, dieser Bach. Das war eine Orgeltrio-Sonate von Johann Sebastian Bach, seine Nummer 2 in C-Moll, Werkverzeichnis 526, gespielt vom Trio Les Arts, das aus Klarinette, Englischhorn und Fagott besteht. Bis zu den 14 Uhr Nachrichten hier auf BR Klassik jetzt noch ein träumerischer Walzer von Emil Waldteufel mit der staatlichen slowakischen Philharmonie Košice unter Alfred Walter Reverie.

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1: Um 14 Uhr mit Andreas Derschall. Das Bundeskartellamt überprüft die Preise für Benzin und Diesel. Die Behörde ist skeptisch, ob sie durch den Wegfall des Tankrabatts oder durch den Ölpreis tatsächlich gerechtfertigt seien. Deshalb hat das Kartellamt ein Verfahren gegen sämtliche Raffineriebetreiber in Deutschland eingeleitet. Einzelheiten von Anne Burkhardt.
2: Das Ziel? Sie will herausfinden, welche Kosten den Mineralölkonzernen wirklich entstanden sind und ob die Preise dadurch gerechtfertigt werden können. Zwei Unternehmen sind dagegen vor Gericht gezogen, berichtet das Bundeskartellamt. Sie wollten, dass ihre Auskunftspflicht ausgesetzt wird. Doch das Oberlandesgericht Düsseldorf habe in einer Zwischenentscheidung diese Forderung bereits abgelehnt.
1: Der Innenausschuss des Bundestags diskutiert gerade über den islamistischen Terroranschlag beim Christopher Street Day in Berlin. Zur Sondersitzung geladen sind Bundesinnenminister Dobrindt und die Chefs der Sicherheitsbehörden. Aus Berlin berichtet Philipp Eckstein.
3: Die Bundestagsabgeordneten erhoffen sich Informationen zum Stand der Ermittlungen. Im Interview mit RTL-NTV sagte der Chef der CDU-CSU-Fraktion frei, dass die Polizeikräfte in den vergangenen Jahren massiv ausgebaut wurden. Eine vollständige, lückenlose Überwachung aller Gefährder sei dennoch nicht möglich. Deswegen müsse genau überlegt werden, wie der Schutz der Bevölkerung dennoch gewährleistet werden könne. Die innenpolitische Sprecherin der Linken, Bünger, warnte im Morgenmagazin von ARD und ZDF davor, bereits jetzt über Gesetzesverschärfungen zu diskutieren. Zunächst müssten die offenen Fragen zu dem Anschlag geklärt werden.
1: Der Pegel am Rhein fällt und fällt. Heute wurden an einer Messstelle nur noch 24 Zentimeter erreicht. So wenig wie noch nie. Bis Samstag soll der Pegelstand auf 17 Zentimeter fallen. Der niedrige Wasserstand führt dazu, dass Frachtschiffe auf Europas wichtigster Wasserstraße oft nur zu etwa einem Fünftel beladen werden können. Verkehrsminister Bilger kündigte für Donnerstag ein Spitzengespräch mit Betroffenen an. Dabei soll es um kurz- und langfristige Maßnahmen gehen. Im Kongo steigt die Zahl der Ebola-Toten. Nach Angaben des Afrikanischen Zentrums für Seuchenbekämpfung sind im Osten des Landes mehr als 1700 Menschen an der Krankheit gestorben. Seit Mai überträgt sich die hochansteckende Virusvariante in dem zentralafrikanischen Land rasant. Einen zugelassenen Impfstoff gibt es bislang noch nicht. Nach Oberbayern. Weil er seine Sekretärin ein Jahr lang ausspioniert hat, muss der frühere Bürgermeister von Reichling eine Geldstrafe von 7.200 Euro zahlen. Der Richter am Landsberger Amtsgericht sprach von einem unglaublichen Vorgang. Außerdem zahlt der Angeklagte der Frau 10.000 Euro Schmerzensgeld. Ein Jahr lang hatte er mit Hilfe einer Kamera und eines Mikrofons unter dem Schreibtisch Besucher und Telefonate überwacht. Als das Ganze entdeckt wurde, erklärte er, er habe der Sekretärin nie vertraut, weil sie einen politischen Konkurrenten unterstützt habe. Das Wetter in Bayern? Am Nachmittag meist sonnig, Höchstwerte 33 bis 39 Grad. Später teils kräftige Schauer und Gewitter, vor allem an den Alpen und am Bodensee. In der Nacht teils klar, teils wolkig, in Franken und im Norden Schwabens gebietsweise Schauer und Gewitter. Tiefstwerte bis 16 Grad. Die weiteren Aussichten: Morgen mehr Sonne als Wolken bei maximal 36 Grad, im Süden örtlich Schauer und Gewitter, am Donnerstag im Süden Schauer und Gewitter, sonst meist trocken und etwas kühler. Es ist gleich 14.04 Uhr. Die Verkehrsmeldungen: A3 Passau Richtung Nürnberg zwischen Igensbach und dem Kreuz Deckendorf. 7 Kilometer stockender Verkehr. A3 Frankfurt Richtung Würzburg zwischen Stockstadt und Hösbach, stockender Verkehr. A7 Ulm Richtung Würzburg zwischen Ahlen-Westhausen und Dinkelsbühl-Fichtenau 11 Kilometer Stau an einer Baustelle. A8 Salzburg Richtung München zwischen Rosenheim-West und Irschenberg 9 Kilometer stockender Verkehr. A9 Nürnberg Richtung München zwischen Manching und Dreikolledau 6 Kilometer Stau. A96 München Richtung Lindau zwischen Bad Wörishofen und Mindelheim, Behinderung nach einem LKW-Unfall. A99 Westumfahrung München Richtung Nürnberg zwischen Dreieckfeld-Moching und Neuherberg, Behinderungen nach einem LKW-Unfall. Und auf der A99 Westumfahrung München Richtung Lindau ist der Tunnel Allach gesperrt. Dort steht ein defektes Fahrzeug. Soweit die Verkehrsübersicht.
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4: Und mit Johann Gottlieb Graun. Der war ein wichtiger Komponist am Hof Friedrichs des Großen. Und so klingt ein Violinkonzert von ihm, beziehungsweise der dritte Satz aus einem C-Moll-Violinkonzert.

Die Geigerin Zefira Walowa mit dem dritten Satz aus einem C-Moll-Geigenkonzert von Johann Gottlieb Graun hier im Nachmittag auf BR Klassik um 10 nach 2. Und vom preußischen Hof im 18. Jahrhundert gehen wir jetzt ins England des 20. Jahrhunderts hin zu Robin Milford und seinem zarten Concertino für Klavier und Streicher. Hier sind der Pianist Martin Roscoe und die Guildhall Strings.

Ein Concertino von Robin Milford hier im Nachmittag auf BR Klassik um 20 nach 2, gespielt von Martin Roscoe und den Guildhall Strings. Und wir bleiben auf der Insel und machen einen Abstecher an einen englischen Urlaubsort, Sehnsuchtsort am Meer, Brighton.

0: Brighton, eine Komposition von Elina Duni und Rob Luft hier im Nachmittag auf BR Classic. Und wenn Ihnen das gefallen hat, dann habe ich jetzt auch einen schönen Konzerttipp für Sie. Beim Augsburger Jazz-Sommer steht morgen ein besonders reizvolles Konzert nämlich auf dem Programm. Die Jazzpianistin Julia Hülsmann bringt ein ungewöhnlich besetztes Oktett auf die Bühne. Ein klassisches Trio aus Klavier, Violine und Cello trifft dabei auf ein Jazz-Trio mit Klavier, Bass und Schlagzeug, ergänzt durch Gesang. Zu hören sind neue Deutungen von Songs, unter anderem von Alanis Morissette, Feist und Annie DiFranco. Hülsmann verbindet Pop, Jazz und klassische Klangfarben zu einem eigenständigen Sound. Ein Tipp für alle, die vertraute Stücke gern aus einer neuen Perspektive erleben. Morgen um 20 Uhr im Botanischen Garten Augsburg das Julia Hülsmann Oktett.
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Musik von einem böhmischen Zeitgenossen von Wolfgang Amadeus Mozart, Jan Antonín Kozeluch. Das war der dritte Satz aus einem F-Dur-Oboen-Konzert von ihm, gespielt von Oboist Albrecht Mayer und der Kammerakademie Potsdam um 3:05. Und nach diesem höfischen Oboen-Rondo bleiben wir beim Streichorchester, wechseln aber ins 20. Jahrhundert und von Böhmen nach Italien zu Ottorino Respighi und seinen alten Tänzen und Weisen für Laute, die er eben für Streichorchester bearbeitet hat. Hier ist das Münchner Rundfunkorchester unter der Leitung von Henry Raudales.

Ottorino Respighi hat mit seinen alten Tänzen und Weisen für Laute Lautenstücke aus dem 16., 17. Jahrhundert für Streichorchester bearbeitet und die haben wir gerade gehört, gespielt vom Münchner Rundfunkorchester unter der Leitung von Henry Raudales. Bis zu den 15 Uhr Nachrichten jetzt noch Filmmusik von James Newton Howard zum Film Unbreakable, Unzerbrechlich. Wir hören unter anderem den Pianisten Jean-Yves Thibaudet.

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1: Um 15 Uhr mit Andreas Dirschall. Große Hitze und zu wenig Regen. In Bayern trocknen die Böden immer mehr aus. Die Behörden sprechen von einer deutlich angespannten Situation. Einzelheiten von Katja Strippel aus unserem Nachrichtenteam.
2: Regelmäßig kontrolliert das Landesamt für Umwelt die Grundwasserstände. Bei 84% der Messstellen nahe der Oberflächen sowie Quellen werden die Wasserverhältnisse aktuell als niedrig eingestuft. Kaum besser sieht es in den tieferen Grundwasserregionen aus. Damit sind deutlich mehr Messstellen von niedrigen Wasserständen betroffen als noch im vergangenen Jahr. Der bayerische Umweltminister Glauber von den Freien Wählern spricht von einem Stresstest. Aber der Freistaat sei auf Niedrigwasser vorbereitet. Die öffentliche Trinkwasserversorgung ist laut Glauber gesichert. Deutlich skeptischer sind die Grünen im Bayerischen Landtag. Sie kritisieren den Flächenverbrauch und fordern, Regenwasser wieder in den natürlichen Wasserkreislauf zurückzuführen.
1: Das Bundeskartellamt hat gegen alle 12 Raffineriebetreiber in Deutschland Verfahren eingeleitet. Grund sind die hohen Spritpreise im Juli. Nach Angaben von Behördenchef Mund will das Kartellamt prüfen, welche Kosten den Unternehmen tatsächlich entstanden sind und ob die verlangten Preise dadurch gerechtfertigt werden können. Auffällig ist der Behörde zufolge ein wachsender Unterschied zwischen den Rohölpreisen an der Börse und dem Großhandelspreis beim Sprit. Am günstigsten ist Tanken im Moment übrigens in Bayern, sagt der ADAC. Nach dem massenhaften Andrang von Migranten auf die spanische Exklave Ceuta haben die EU-Länder Einigkeit demonstriert. Ceuta sei ein Test für die Sicherheit der europäischen Außengrenzen gewesen, hieß es nach einem Krisentreffen der Innenminister. Und diesen Test habe man für den Moment bestanden. Aus Marokko hieß es heute, man habe Spanien gewarnt.
3: Die Warnung sei schon einige Tage vor der tödlichen Tragödie erfolgt. Sie kostete nach bisher vorliegenden Zahlen mehr als 80 Menschen das Leben, die meisten von ihnen ertranken. Die hochrangige Quelle erklärte, dass die marokkanischen Sicherheitskräfte die Menge von mehreren 10.000 Menschen am Donnerstag nicht mehr hätten zurückdrängen können. Ein Eingreifen hätte zu Opfern geführt. Marokko beschäftige rund 20.000 Grenzbeamte entlang seiner gesamten Küste und habe vor Ceuta nicht über ausreichend Kapazitäten verfügt. Stefan Ehlert, ARD-Studio Nordafrika.
1: In Augsburg sind 2 Männer getötet worden. Die Polizei nahm einen 29-Jährigen mit syrischer und saudi-arabischer Staatsangehörigkeit als Tatverdächtigen fest. Die Opfer im Alter von 39 und 54 Jahren stammen ebenfalls aus dem arabischen Raum. Was das Motiv der Tat gewesen sein könnte, hat die Polizei bisher nicht gesagt. Florian Wellbrock hat bei der Schwimm-EM in Paris Gold über die 10-Kilometer-Distanz im Freiwasser gewonnen. Es ist sein erster EM-Titel. Wellbrock setzte sich vor dem Ungarn David Bethlehem und seinem deutschen Teamkollegen Oliver Klemet durch, der Bronze holte. Bei den Olympischen Spielen vor 2 Jahren hatte Klemet auf der Strecke Silber gewonnen. Das Wetter in Bayern. Sonne und höchstens ein paar lockere Wolken bei 33 bis 39 Grad. Zunehmend gewittrig, vor allem im Süden. In der Nacht noch örtlich etwas Regen, Abkühlung auf 22 bis 16 Grad. Morgen ähnlich wie heute, Donnerstag von den Alpen bis Niederbayern Schauer und Gewitter, in Franken öfter sonnig. Freitag auch im Süden freundlicher, langsam sinkende Temperaturen, am Freitag nur noch 23 bis 29 Grad. Es ist 15.04 Uhr. Die Verkehrsmeldungen: A3 Nürnberg Richtung Würzburg, zwischen Kitzingen-Schwarzach und Rottendorf 3 Kilometer Stau nach einem Unfall. A3 Frankfurt Richtung Würzburg zwischen Stockstadt und Hörsbach stockender Verkehr. A7 Ulm Richtung Würzburg zwischen Ahlen-Westhausen und Dinkelsbühl-Fichtenau Stau an einer Baustelle. A7 Würzburg Richtung Fulda zwischen Hammelburg und Bad Kissingen-Obertulba 6 Kilometer Stau und stockender Verkehr. A9 München Richtung Nürnberg zwischen Manching und Denkendorf Stau und stockender Verkehr an einer Baustelle. A9 Nürnberg Richtung München zwischen Manching und Dreieck-Holledau 6 Kilometer Stau. A93 Regensburg Richtung Weiden zwischen Ponholz und Schwandorf Süd 7 Kilometer stockender Verkehr. Und auf der B2 Weilheim-Mittenwald ist der Tunnel Oberau in beiden Richtungen wegen Bauarbeiten gesperrt. Eine Umleitung ist eingerichtet. Soweit die Verkehrsübersicht.
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4: Schönen Dienstag und wir starten diese Stunde mit einer Fantasie über Bizets Oper Carmen, eine Mischung aus spanischen Farben und hochvirtuoser Geigentechnik.

Der erste Satz aus der Carmen-Fantasie von Pablo de Sarasate, natürlich mit Motiven aus der Oper Carmen von Georges Bizet. Gespielt hat sie Hilary Hahn und das HR-Sinfonieorchester unter Andres Orozco Estrada. Und um gleich 10 nach 3 habe ich noch einen Last-Minute-Konzerttipp für Sie. Heute Abend um 19.30 Uhr lädt der Musikpavillon der Mittelschule in Zwiesel zum letzten Zwieseler Sommerkonzert ein. Und zu Gast ist da die Gruppe Café Olé. Unter dem Motto All-Inclusive, einmal um die ganze Welt, nimmt das Ensemble das Publikum mit auf eine musikalische Reise rund um den Globus mit Tango, Walzer, Schlager und Swing. Drei Geigen, Akkordeon, Gitarre, Kontrabass und Gesang sorgen dabei für ein farbiges Programm. Humorvolle Moderationen verbinden die einzelnen Stationen und schaffen hoffentlich echtes Urlaubsgefühl. Veranstaltungsort ist wie gesagt der Musikpavillon der Mittelschule in Zwiesel und der Eintritt, der kostet 5 Euro.

Wenn Sie sich gerade gefragt haben, was sind das denn für komische Klarinetten, die klingen doch etwas dunkler. Ja, das waren keine Klarinetten, sondern die Vorgängerinnen davon, zwei Charlemots, gespielt von Giovanni Antonini und Tindaro Capuano. Außerdem mit dabei die Barockgeigerin Liana Mosca und das Originalklangorchester Il Giardino Armonico. Das war ein Quartett von Georg Philipp Telemann. Und nach dieser barocken Klangfarbe bleiben wir bei der Kammermusik hier im Nachmittag auf BR Klassik, aber springen ins 20. Jahrhundert und ins Kino zu Georges Delerue und zu seiner Musik zu Jean-Luc Godards Film Les Mépris.

0: Das Traffic Quintet mit Musik von Georges Delerue zu dem Godard-Film Le Mépris, die Verachtung. Wir sind mittendrin in der Festspielzeit. In Salzburg, in Bregenz und in Bayreuth dreht sich aktuell alles um Musik. Und wenn Sie es nicht hinschaffen, ist das gar kein Problem. Wir begleiten die Festivalprogramme hier auf BR Classic und erzählen Ihnen alles Wichtige. Und in dem Sinne wollen wir jetzt einen Blick nach Bayreuth werfen, wo jetzt ein guter Moment ist, um eine Zwischenbilanz zu ziehen. Dort sind nämlich inzwischen alle Premieren über die Bühne gegangen, mit Höhen, aber auch mit Tiefen. Gelungen fand unser Kritiker Bernhard Neuhoff die szenische Neuproduktion von Richard Wagners Rienzi, einem Frühwerk, das es bisher noch nie auf die Bühne des Festspielhauses geschafft hat. Im Gegensatz dazu waren Kritik und Publikum von der Inszenierung des Rings einvernehmlich enttäuscht. Am KI-generierten Bühnenbild scheint wirklich niemand so richtig Freude gehabt zu haben. Die Frage liegt natürlich nahe, warum sich die Regie überhaupt auf dieses Experiment eingelassen hat. Die Antwort darauf finden Sie in unserer ausführlichen Zwischenbilanz aus Bayreuth auf brclassic.de. Im Artikel haben wir uns neben den Inszenierungen selbst auch mal angeschaut, wie die Festspiele ihre problematische Vergangenheit aufarbeiten.
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Thomas Dyke Eklund Tellefsen. Der Norweger war Komponist und auch Klavierschüler von Frédéric Chopin. Und ich finde, das hört man ein bisschen. Das war der zweite Satz, ein Adagio aus seinem zweiten Klavierkonzert, gespielt von Einar Steen Nöckleberg und dem Trondheim Symphony Orchestra unter Terje Mikkelsen. Und jetzt hier im Nachmittag auf BR Klassik eines der zentralen Orchesterwerke von Johannes Brahms, seine Haydn-Variationen. Das Thema zu diesen Variationen wird ursprünglich Haydn zugeschrieben, stammt aus einer Feldpartie für Bläser. Heute ist die Autorenschaft nicht ganz gesichert. Egal, die Musik ist grandios. Hier sind die Haydn-Variationen von Brahms, gespielt vom Gewandhausorchester Leipzig unter Ricardo Chailly.

Die Haydn-Variationen von Johannes Brahms, gespielt vom Gewandhausorchester unter der Leitung von Ricardo Chailly. Wir haben es kurz vor vier. Nach den Nachrichten übernimmt Silvia Schreiber in unserem aktuellen Magazin Leporello und sie berichtet unter anderem von einer sehr spannenden Veranstaltung im Rahmen der Bayreuther Festspiele, allerdings etwas abseits vom grünen Hügel. Ich bin Clemens Nicol, ich wünsche Ihnen noch einen schönen Nachmittag und Abend mit BR Klassik. Machen Sie es gut.

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1: Um 16 Uhr mit Andreas Derschall. Wenig Regen, große Hitze. Die Folgen sind in Bayern deutlich sichtbar. An den Messstellen für das Grundwasser registrieren die Behörden immer öfter niedrige Stände. Die Lage sei angespannt. Die Staatsregierung sieht Bayern trotzdem gut gerüstet, wie Matthias Stadelmann berichtet.
2: Unser Wasser ist einem Stresstest ausgesetzt, sagt Umweltminister Thorsten Glauber von den Freien Wählern. Bayern sei aber auf Niedrigwasser vorbereitet. Pegel- und Grundwasserstände würden kontinuierlich überwacht. Auch was die Versorgung der Bevölkerung betrifft, ist Glauber zuversichtlich. Bayern habe kleinräumige, dezentrale Versorgungsstrukturen. Die öffentliche Trinkwasserversorgung sei gesichert.
1: Anders sehen das die Grünen im Bayerischen Landtag. Das Grundwasser sei in Gefahr, heißt es aus der Fraktion. Die Staatsregierung müsse handeln. Spanien kann nach dem Flüchtlingsansturm auf seine Exklave Ceuta in Nordafrika mit der Unterstützung der Europäischen Union rechnen. Migrationskommissar Brunner kündigte nach einem virtuellen Krisentreffen mit den Innenministern der EU-Mitgliedstaaten praktische und finanzielle Nothilfe an. Stefan Stuchlik aus Brüssel.
3: Ich glaube, das war relativ kompliziert, aber es ist den EU-Innenministern gelungen, den ganz großen Eklat zu vermeiden. Wir erinnern uns, 22 Staats- und Regierungschefs hatten Spanien vorgeworfen, mit der sehr liberalen Asylpolitik hätte Spanien dazu beigetragen, dass es zur Krise von Ceuta überhaupt hätte kommen können. Davon steht im Abschlusskommuniqué überhaupt nichts. Stattdessen wird Spanien für die Bewältigung, wohlgemerkt für die Bewältigung dieser Krise, ausdrücklich gelobt. Also das dürfte Spanien als Punktsieg verbuchen und die EU insgesamt, dass wieder Geschlossenheit herrscht, zumindest nach außen.
1: 10 Tage nach dem Anschlag auf den Christopher Street Day in Berlin wird heute über mögliche Konsequenzen gesprochen. Seit dem frühen Nachmittag tagt der Innenausschuss, unter anderem informiert Bundesinnenminister Dobrindt die Abgeordneten über den Stand der Ermittlungen. Direkt nach dem Anschlag hatte er eine Verschärfung des Jugendstrafrechts, Fußfesseln sowie Präventivhaft gefordert. Der mutmaßliche Täter war als Gefährder eingestuft und verbüßte eine Bewährungsstrafe. Er wurde erschossen. Bei dem Anschlag starb eine Frau, 29 weitere Menschen wurden verletzt. In den Niederlanden ist der Waldbrand unweit der deutschen Grenze weiter nicht unter Kontrolle. Er hat sich in einem Naturschutzgebiet in der Provinz Limburg mittlerweile auf eine Fläche von 100 Hektar ausgebreitet. Das ist mehr als doppelt so groß wie die Münchner Theresienwiese. Hunderte Feuerwehrleute sind im Einsatz, Hubschrauber löschen aus der Luft. Die Polizei räumte einen nahegelegenen Campingplatz und sperrte mehrere Straßen. Die Polizei ermittelt gegen 3 Männer aus Oberbayern. Es geht um den Verdacht, Kinder pornografische Inhalte besessen und verbreitet zu haben. Die Männer sind zwischen 50 und 75 Jahre alt. Der älteste Beschuldigte wurde in Bulgarien festgenommen und sitzt in Auslieferungshaft. Die Ermittlungen begannen bereits vor einem Jahr. Nach und nach wurden mehr als 100 Datenträger sichergestellt. Das Wetter in Bayern: Sonne und höchstens ein paar lockere Wolken bei 33 bis 39 Grad. Zunehmend gewittrig, vor allem im Süden. In der Nacht noch örtlich etwas Regen, Abkühlung auf 22 bis 16 Grad. Morgen ähnlich wie heute, Donnerstag von den Alpen bis Niederbayern Schauer und Gewitter, in Franken öfter sonnig, Freitag auch im Süden freundlicher, langsam sinkende Temperaturen. Am Freitag nur noch 23 bis 29 Grad. Es ist gleich 16.04 Uhr. Die Verkehrsmeldungen: A3 Nürnberg Richtung Würzburg zwischen Kitzingen, Schwarzach und Rottendorf, 6 Kilometer Stau nach einem Unfall. A9 München Richtung Nürnberg zwischen Manching und Denkendorf, 14 Kilometer stockender Verkehr an einer Baustelle. A9 Nürnberg Richtung München zwischen Manching und Dreikolledau, 6 Kilometer Stau. A93 Regensburg Richtung Weiden zwischen Ponholz und Schwandorf Süd, Stau an einer Baustelle. A99 Westumfahrung München Richtung Lindau, zwischen Fröttmanning Nord und Dreieck Allach, 9 Kilometer stockender Verkehr. B23 Garmisch-Partenkirchen Richtung Peiting zwischen Unterammergau und Rottenbuch, Stau. Und B471 Garching Richtung Fürstenfeldbruck in Höhe Oberschleißheim, Stau. Soweit die Verkehrsübersicht.
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4: Schön, dass Sie dabei sind. Auch Vivaldi ist dabei mit Lebensfreude und guter Energie.

0: Von Antonio Vivaldi kommt dieses Violinkonzert. Rachel Podger war die Solistin im dritten Satz. Arte dei Suonatori haben begleitet auf BR Classic. Heute ist der 4. August. Vor 90 Jahren an diesem Tag kam die Glotze ganz groß raus. Man könnte auch sagen, es war ein Meilenstein in der Geschichte der Fernsehübertragung. Die Olympischen Spiele wurden in sogenannten Fernsehstuben gezeigt. Rund 300 Menschen passten in so eine Stube.
1: Achtung, Achtung! Wir begrüßen alle Volksgenossen und Volksgenossinnen in den Fernsehstuben Groß-Berlin.
2: 100.000 finden im Stadion Platz und den vielen anderen, die keinen Einlass mehr fanden, bietet der Fernsehdienst Gelegenheit, mit Auge und Ohr an dem großartigen sportlichen Schauspiel teilzunehmen.
0: Wo auch immer Sie gerade Radio hören, in der Stube oder im Auto oder auf dem Balkon, das ist Musik von Mozart.

Von Wolfgang Amadeus Mozart war das aus seinem D-Dur Klavierkonzert der erste Satz mit David Kreilsommer am Klavier und dem Suedama Ensemble. Es ist 15:45.

0: Diese Aufnahme vom DJ und Musikproduzenten mit dem Namen Alle Farben könnte auf einem Elektrofestival entstanden sein. Tatsächlich durfte er im Festspielhaus in Bayreuth auflegen vor 1700 Menschen und die durften dort, Achtung, tanzen. Ein besonderes Programm zum 150-jährigen Bestehen der Festspiele. Für den DJ passen Klassik und Techno auf jeden Fall gut zusammen.
1: Ich habe mal mit einer Opernsängerin zusammengearbeitet und sie meinte, die beiden Musikrichtungen, die sie am besten verbinden kann, ist Techno und Klassik. Da bin ich auch ganz bei ihr, weil man halt auch bei beiden Musikrichtungen das Tempo ändern kann, den Rhythmus ändern kann und das geht vielleicht bei Rock-Pop nicht.
0: Das gefällt wahrscheinlich nicht jedem, muss es auch nicht. Auch ein Stilbruch ist nun mal ein Stilmittel.
1: Ich finde, die Kunst muss sich entwickeln. Also man muss jetzt nicht sagen, es muss jetzt hier ein Haus werden, wo Popkonzerte nur sind. Aber ich finde es eigentlich schön, dass man vielleicht Einflüsse aus der aktuellen Musik mit einfließen lassen kann, gerade an so einen schönen Ort und halt vielleicht aber auch junges Publikum dazu gewinnt.
0: Festivalchefin Katharina Wagner meint, so ein Event ist eine einmalige Sache zum Jubiläum. Ziel sei es, Leute auf die Festspiele aufmerksam zu machen. Leute, die das Haus noch nicht kennen. Bei denen, die da waren, kam es jedenfalls gut an.
2: Die Stimmung hier ist mega, die Location ist mega und ich finde es unheimlich wichtig, dass der Hügel sich so öffnet, um die jungen Leute auch ein bisschen mitzunehmen, dass hier so viel Kultur bei uns in Bayreuth auch möglich ist und gemacht wird, wo die ganze Welt drauf schaut einfach.
3: Also ich muss sagen, ich finde es sehr cool, dass sie die Tür aufgemacht haben, sehr cool.
0: Das Bayreuther Festspielhaus als Techno-Festspielscheune zum 150-jährigen Jubiläum der Wagner-Festspiele in Bayreuth.

0: Aus der C-Moll-Sinfonie von Joseph Martin Kraus war das der dritte Satz, gespielt von der Capella Coloniensis auf BR Klassik. Über 90 Jahre alt wurde der Komponist Ennio Morricone. Fast bis zur letzten Lebensminute hat er Musik geschrieben. Als er bei einem Interview nach seinem Longevity-Rezept gefragt wurde, also danach, wie er sich fit hält, hat er das geantwortet.
1: Fare una vita regolare, senza strafare, lavorando la mattina, il giorno. E dormendo la notte, mangiare sano, fare della ginnastica, camminare, non bere troppo, non fumo.
0: Also ein geregeltes Leben führen, ohne es zu übertreiben, morgens und tagsüber arbeiten, nachts schlafen, sich gesund ernähren, Gymnastik machen, spazieren gehen, nicht zu viel Alkohol trinken und nicht rauchen. Das sind die Worte von Ennio Morricone. Das nächste Stück kommt von ihm. Geschrieben hat er das im Alter von 72.

Der Zauber von Malena, Filmmusik von Ennio Morricone mit Marco Albonetti, Sopransaxophon und der Roma-Sinfonietta. BR-Klassik jetzt mit einem Konzertstück von Franz Schubert und der will, dass sein Stück gehört wird und zwar ab der ersten Sekunde.

0: Das war das Konzertstück D-Dur von Franz Schubert mit Thomas Ziertmeier Violine und mit der Deutschen Kammerphilharmonie Bremen um exakt 5:20.
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2: 4. August 1901, New Orleans, Louisiana. Louis Daniel Armstrong, Trompeter, Sänger, Jazzlegende, wird geboren. In Armut aufgewachsen, sammelte er Essen aus Mülltonnen, verkaufte Kohlen an Prostituierte, erlebte Rassismus und entdeckte dann die Musik. Unzählige Legenden ranken sich um Louis Armstrong, geboren am amerikanischen Unabhängigkeitstag am 4. Juli 1900. Falsch, er machte sich wohl ein Jahr älter, um leichter an Arbeit zu kommen. Der 4. August 1901 ist in seiner Taufurkunde erwähnt. Am Neujahrsmorgen 1913 schoss er mit einem Revolver in die Luft, kam in ein Heim für Kinder und lernte dort die Musik kennen. Falsch, er hatte schon vorher Kornett, ein trompetenähnliches Instrument, gespielt. Aber eines stimmt unbestritten. Seine Musik ist das Fundament, auf dem ein ganzes Genre aufbaut.

0: Der ganze Jazz liegt in diesem Intro. Darin stecken Blues, Lyrik und die Anfänge des Bebop.
1: So Trompeter Nicholas Payton über den West End Blues. Und noch heute ist Armstrongs Intro eine Pflichtaufgabe auf der Trompete. Aber nicht nur die Trompete war sein Instrument, auch Satchmo's Stimme war unverwechselbar. Is that someone back tonight? Für Stimme und Trompetenton gilt unnachahmlich, kompromisslos swingend, radikal anders als alles, was bisher da war. Auch wenn andere ihn als Clown kritisierten oder über seine kommerziellen Erfolge die Nase rümpften, Louis Armstrong ist und bleibt der unangefochtene König dieser wundervollen Welt des Jazz.

Ulrich Habersetzer war das mit dem wundervollen Musikkalender. Zum 4. August im Jahr 1901 wurde Louis Daniel Armstrong geboren und so klingt der Mann auch.

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0: 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Jetzt ist es 12.05 Uhr und wir hören Tschaikowski, den Walzer aus seiner 5. Sinfonie.

Das Tonhalle Orchester Zürich hat hier den dritten Satz aus Peter Tschaikowskis fünfter Sinfonie gespielt. Ein Walzer war das. Gleich gibt's bei uns die aktuellen Meldungen. Um fünf bis dahin Klavier und Marimbaphon. Eclipse heißt das Stück.

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1: Um 17 Uhr mit Andreas Dirschall. In Bayern trocknen die Böden immer mehr aus. Die Behörden sprechen von einer deutlich angespannten Situation. Einzelheiten von Katja Strippel aus unserem Nachrichtenteam.
2: Bei 84% der Messstellen nahe der Oberflächen sowie Quellen werden die Wasserverhältnisse aktuell als niedrig eingestuft. Kaum besser sieht es in den tieferen Grundwasserregionen aus. Der bayerische Umweltminister Glauber von den Freien Wählern spricht von einem Stresstest. Aber der Freistaat sei auf Niedrigwasser vorbereitet. Die öffentliche Trinkwasserversorgung ist laut Glauber gesichert. Deutlich skeptischer sind die Grünen im Bayerischen Landtag. Sie kritisieren den Flächenverbrauch und fordern, Regenwasser wieder in den natürlichen Wasserkreislauf zurückzuführen.
1: Angesichts der Hitze und der Auswirkungen auf Wirtschaft und Gesellschaft sehen die Grünen im Bundestag Kanzler Merz in der Pflicht. Er müsse eine Krise dieses Ausmaßes zur Chefsache machen, sagte Grünen-Fraktionschefin Drüge. Nötig seien etwa ein Abkühl-Sofortprogramm für Krankenhäuser und Pflegeeinrichtungen, ein Hitzeschutzplan für Deutschlands Infrastruktur sowie ein europäischer Krisengipfel. Das Institut der deutschen Wirtschaft warnte, dass das Niedrigwasser in vielen deutschen Flüssen, vor allem im Rhein, das Wirtschaftswachstum in diesem Jahr zunichte machen könnte. Nach dem Migrantenansturm auf die spanische Exklave Ceuta in Nordafrika hat die Europäische Union Unterstützung zugesagt. Die EU biete operative und finanzielle Nothilfe an, sagte Migrationskommissar Brunner nach einer Videokonferenz mit den Innenministern der Mitgliedstaaten. Derweil mussten die Opferzahlen erneut nach oben korrigiert werden.
3: Die spanische Regierung hat die Zahl der Todesopfer auf spanischer Seite bei der Migrationskrise in Ceuta auf 75 erhöht. Insgesamt sind damit nach bisher vorliegenden Zahlen mehr als 80 Menschen bei dem Versuch ums Leben gekommen, die spanische Exklave in Nordmarokko zu erreichen. Im Anschluss an die heutige Krisensitzung der EU-Innenminister erklärte der spanische Innenminister Fernando Grande Malasca in Madrid, 70.000 der 72.000 nach Ceuta gelangten hätten die Stadt bereits wieder verlassen. Franka Wels, Madrid.
1: Das Bundeskartellamt hat gegen alle 12 Raffineriebetreiber in Deutschland Verfahren eingeleitet. Grund sind die hohen Spritpreise im Juli. Nach Angaben von Behördenchef Mundt will das Kartellamt prüfen, welche Kosten den Unternehmen tatsächlich entstanden sind und ob die verlangten Preise dadurch gerechtfertigt werden können. Am günstigsten ist tanken im Moment übrigens in Bayern, sagt der ADAC. Nach Oberbayern, weil er seine Sekretärin ein Jahr lang ausspioniert hat, muss der frühere Bürgermeister von Reichling eine Geldstrafe von 7.200 Euro zahlen. Der Richter am Landsberger Amtsgericht sprach von einem unglaublichen Vorgang. Außerdem zahlt der Angeklagte der Frau 10.000 Euro Schmerzensgeld. Ein Jahr lang hatte er mit Hilfe einer Kamera und eines Mikrofons unter dem Schreibtisch Besucher und Telefonate überwacht. Zu seinem Motiv sagte er, die Sekretärin habe einen politischen Konkurrenten unterstützt. Das Wetter in Bayern, auch am Abend meist freundlich und sehr warm. Vor allem im Süden Gewitter, in der Nacht noch örtlich etwas Regen, Abkühlung auf 22 bis 16 Grad. Morgen ähnlich wie heute, Donnerstag von den Alpen bis Niederbayern, Schauer und Gewitter, in Franken öfter sonnig. Freitag auch im Süden freundlicher, langsam sinkende Temperaturen, am Freitag nur noch 23 bis 29 Grad. Es ist gleich 17.04 Uhr. Die Verkehrsmeldungen. A7 Würzburg Richtung Fulda zwischen Wasserlosen und Bad Kissingen-Obertulba 9 Kilometer Stau. A8 Salzburg Richtung München zwischen Neukirchen und Traunstein-Siegsdorf Ost 4 Kilometer Stau. A9 München Richtung Nürnberg zwischen Manching und Denkendorf 12 Kilometer Stau. A9 Nürnberg Richtung Berlin zwischen Laufhersbruck und Schneitach ein Unfall, die linke Spur ist blockiert. A9 Nürnberg Richtung München zwischen Manching und Dreieck-Holledau 6 Kilometer Stau. A93 Regensburg Richtung Weiden zwischen Ponholz und Schwandorf Süd 6 Kilometer Stau wegen einer Baustelle. A99 Westumfahrung München Richtung Lindau zwischen Neuherberg und Dreieck Allach 8 Kilometer stockender Verkehr und B471 Garching Richtung Fürstenfeldbruck in Höhe Oberschleißheim Stau. Soweit die Verkehrsübersicht.
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4: Einen angenehmen Nachmittag wünsche ich, einen fantastischen gleich noch dazu, weil der Tanz gleich, der kommt aus dem Zauberladen, aus La Boutique Fantasque.

Gioachino Rossinis Zauberladen in einer Fassung von Ottorino Respighi, das war der Kosakentanz daraus, mit der Academy of St. Martin in the Fields auf BR Classic. Richard Wagner war die längste Zeit seines Lebens pleite, beziehungsweise noch weniger als das. Er hat bekanntermaßen sogar den bayerischen König angebettelt, aber auch seine Mutter war für ihn aktiv. Johanna Rosine Wagner bittet im April 1836 um Geld für ihren Lieblingssohn. Also schreibt sie an dessen Jugendfreund, an den Schriftsteller Theodor Apel. Er soll ein paar Taler, Gulden, Groschen, was auch immer, rüberwachsen lassen. Den originalen Wortlaut aus dem Brief kann man bis Ende August im Lohengrinhaus der Richard-Wagner-Stätten in Pirna nachlesen. Dort wird der Brief ab Donnerstag ausgestellt. Wie Apel auf das Ersuchen von Frau Wagner reagiert hat, ist übrigens nicht bekannt. Was hingegen bekannt ist, was die diesjährigen Wagner-Festspiele in Bayreuth Besonderes zu bieten haben, gleich mehr von meinem Kollegen Bernhard Neuhoff. Erstmal wiegende, schunkelnd trunkene Musik von Dvorak.

0: Der dritte Satz war das aus der Sinfonie mit der Nummer 7 von Antonin Dvorak, gespielt vom Symphonieorchester des Bayerischen Rundfunks, dirigiert von Franz Welser-Möst auf BR Klassik. Bayreuth war in den letzten 10 Tagen im Fokus der Berichterstattung. Alle nationalen Medienhäuser, aber auch europaweit und sogar noch darüber hinaus haben irgendwas zum Thema Wagner in Bayreuth zu sagen gehabt. Da wurde ja auch eine ganze Menge Holz geboten im hölzernen Festspielhaus. 150 Jahre Jubiläumsfestspiele, Festakt mit Merz und Söder, die Gedenkrede von Michel Friedmann. Der Rienzi wurde zum ersten Mal im Festspielhaus gezeigt. Und dann natürlich der umstrittene KI-Ring. Jetzt sind die Premieren alle über die Bühne gegangen und das Team des KI-Rings hat sich eine Flut von Verrissen und wahrscheinlich den größten Buhrufsturm in der Geschichte des Festspielhauses vom Publikum abgeholt. Eine gute Zeit für eine Bilanz. Dazu ist jetzt mein Kollege Bernhard Neuhoff im Studio. Er hat die ereignisreiche Woche in Bayreuth miterlebt und überlebt. Grüß dich, Bernhard.
1: Hallo, Silvia. Mir geht's gut.
0: Schön. Ich würde jetzt gerne ein bisschen mit dir in die Vogelperspektive gehen. Wo stehen die Festspiele jetzt?
1: Ja, ich finde, das war jetzt kein glanzvoller Jahrgang, dieser Jubiläumsjahrgang. Vor allen Dingen künstlerisch ist der Ertrag doch sehr ernüchternd. Ja, der Rienzi ist gelungen. Das stimmt. Sowohl szenisch als auch musikalisch war das stark. Aber eigentlich geht's ja um den Ring, denn das ist ja der Anlass für die ganzen Feierlichkeiten. 1876 wurde der Ring uraufgeführt und da hätte man doch eigentlich eine tolle Produktion sehen wollen. Vor 50 Jahren war das auch der Fall, 100 Jahre, da gab es den sogenannten Jahrhundertring. Patrice Chéreau hat eine revolutionäre Regie damals gemacht, Pierre Boulez hat dirigiert und das hat, da das gelungen ist damals, den Festspielen so viel an Renommee und Legitimation gebracht, das hat ganz viel Zukunft geöffnet. Damals der Mut anlässlich eines Jubiläums. Und heute, der KI-Ring war musikalisch erfreulich, dank Christian Thielemann, dank Michael Volle als Wotan, aber szenisch ist das gescheitert, muss man so hart sagen. Es ist richtig gescheitert, es war gefühlskalt, es war erkenntnisfrei, es hat nichts gebracht und das ist schon sehr bitter.
0: Also deine Prognose für die Zukunft, keine KI mehr als Regie?
1: Ich würde schon sagen, dass da ein Potenzial drin steckt. Als Spielpartner für den Menschen, der Mensch bleibt immer das A und O des Theaters. Wir müssen live zusammenkommen, körperlich und in einem Raum sein. Aber als Spielpartner und Teil könnte ich mir das schon vorstellen.
0: Vielleicht noch mal ganz kurz für die Hörerinnen und Hörer. Gib mal einen Eindruck, ein Bild, das dich besonders geflasht hat bzw. besonders ernüchtert hat.
1: Ja, es war halt ein ständiges Gleiten zwischen alten Bühnenbildern und abstrakten Mustern, aber sehr eintönig. Und dazwischen dann ploppten so historische Bilder auf. Also Hitler, Kohl, Reagan, Gorbatschow, aber völlig random. Also es war wirklich keine schöne Erfahrung.
0: Der Rienzi hingegen, sagst du, hat sich gelohnt. Wäre das Stück was fürs Repertoire, für eine Erweiterung des legendären Kanons in Bayreuth?
1: Ich finde nicht. Dafür hat der zu viele Schwächen. Das ist toll, das mal erlebt zu haben, mal diesen Test gemacht zu haben. Wagner wollte ja nicht, dass das Stück in Bayreuth gespielt wird. Und es hat halt einfach noch nicht diesen symphonischen Aufbau, diese Art, dass Akte so richtig einen in so einer Gesamtdramaturgie mitnehmen, womit Wagner dann auch diese enormen Längen von 5 Stunden füllt und sogar kurzweilig macht. Das schafft dieses Stück nicht. Ich finde es ein bisschen schade, den Rienzi hätte man irgendwann machen können. Dass sie es gemacht hat, war gut. Dass er nicht im Kanon sein soll, ist auch gut. Dass darunter jetzt wegen der Finanzknappheit der Ring so gelitten hat, das eigentliche Herzstück, das ist schade.
0: Zum Schluss noch ein Blick auf das Politische. Stichwort Friedmann-Rede, da gab es viel Wirbel davor. Festakt mit Merz und Söder. Sind die Festspiele da ein bisschen weitergekommen? Hat sich was verändert?
1: Ich finde schon. Das war sehr berührend, sehr bewegend. Und vorher gab es Querelen, aber das war dann vergessen. Die Rede von Friedrich Merz war sehr gut, hatte einen hervorragenden Redenschreiber. Und er hat diese Ambivalenz von einerseits Genießen dieser Musik, andererseits aber auch Misstrauen gegenüber der Ideologie sehr gut auf den Punkt gebracht. Und Michel Friedmann hat das auch nochmal sehr deutlich gesagt. Wagner kann man mit gutem Gewissen hören und genießen und als Genie anerkennen. Aber man muss eben wissen, was da los war. Und dass das ein jüdischer Deutscher, dessen Eltern nur wegen dem Mut von Oskar Schindler überlebt haben und dessen Familie größtenteils von den Nazis ermordet wurde, dass der das an dieser Stelle sagt, die so lange verschwiegen, vertuscht hat, das war schon ein symbolträchtiger Schritt. Das hat was verändert.
0: Vielen Dank für diese tollen Eindrücke, Bernhard Neuhoff.
1: Sehr gerne.
0: mein Kollege Bernhard Neuhoff, über die Schwachstellen und die Höhepunkte im Jubiläumsjahr der Bayreuther Festspiele ausführlich und zum Nachlesen auch im Netz brklassik.de.

Musik von Franz Bender, der Prestosatz aus dem Flötenkonzert G-Dur mit Konrad Hünteler Traviersflöte und der Kamerata des 18. Jahrhunderts. Das Münchner Prinzregententheater erhält eine Photovoltaikanlage, mit der soll über 30% des Stromverbrauchs des Theaters und der Bayerischen Theaterakademie August Everding gedeckt werden. Zwei Speicher halten den Strom, der am Tag entsteht, für den energieintensiveren Abendbetrieb bereit. Rund 800 Module wurden dafür auf den Dachflächen des Prinzregententheaters installiert. Das sorgt definitiv für ein Lächeln auf den Gesichtern aller, die auf Nachhaltigkeit stehen. Und die nächste Musik, die passt da wie die Faust aufs Auge. Land des Lächelns, eine Ouvertüre von Franz Lehár.

0: Franz Lehars Operette Das Land des Lächelns, hier die Ouvertüre mit dem Münchner Rundfunkorchester unter Leitung von Willi Boskowski.
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0: Zum Frühstück und zum Feierabend. Und da haben wir Musik von Beethoven aus einer Sonate für Cello und Klavier.

0: Ludwig van Beethovens Sonate für Klavier und Violoncello G-Moll im dritten Satz mit Peter Wisplewey Violoncello und Dejan Lazic Klavier. Es ist gleich 17:45. Wer mal in Hamburg war, begegnet dort zwangsläufig auch dem Komponisten Johannes Brahms. Er gehört zu den bekanntesten Hamburgern, auch wenn er seine zweite Lebenshälfte lieber in Wien verbracht hat. Trotzdem bleibt er in der Hansestadt präsent, im Komponistenquartier, mit einem eigenen Museum und im öffentlichen Raum mit einem Denkmal, dem sogenannten Brahms-Kubus. Petra Ries hat ihn sich angesehen.
1: Auf der langen Liste der Hamburger Denkmäler ist er die Nummer 52313, der sogenannte Brahms-Kubus. Vor der Leishalle, dort, wo sich sonst Konzertbesucher drängen, steht er nahe dem Bühneneingang, unter Bäumen, zwischen Passanten und Fahrradständern. Ein großer, würfelförmiger Steinblock aus rotem Granit. Seit 45 Jahren ist er selbstverständlicher Teil dieses Viertels. Viele Menschen gehen täglich daran vorbei.
2: Also ich weiß, dass er da steht, aber ja.
3: Das ist der Komponist Johannes Brahms.
2: Ah, das ist Brahms, okay. Ja. Wunder. Oh, das ist peinlich, ja.
1: Der rund 2 Meter hohe Kubus mit den gerundeten Ecken ruht entspannt auf einem niedrigen Sockel. Geschaffen hat ihn der Hamburger Bildhauer Thomas Darboven, nachdem er beim Wettbewerb um eine Brahms-Gedenkstätte den 3. Preis gewonnen hatte. Die 4 Seitenflächen des Würfels sind mit Porträtreliefs versehen. Sie zeigen Brahms in 4 Lebensaltern. Eine Besucherin aus Holland macht ein Foto und geht langsam um das Denkmal herum. Sie mag vor allem den jüngeren Brahms.
3: Johannes Brahms kennen Sie?
4: Ja, sicher. Mein Vater hat das immer gehört in Holland. Ja. Also, ja, das erste ist mir am besten. Um die Ecke. Ja. Hier ist er ganz alt, oder? Ja, glaube ich, halt. Sehr schön.
3: Sieht man Bart. Den Bart schon?
4: Ja, Bart, ja. Die ist hier am schönsten. Haben sie hier schön gemacht. Ja.
1: Es ist ein sonniger Mittag in Hamburg. Die Arbeiter der Baustelle setzen sich in den Schatten und packen ihre Brote aus, während Brahms zuschaut. Geschäftsleute gehen vorbei aus den umliegenden Hotels oder Büros.
3: Kennen Sie das Denkmal hier?
5: Nein, aber es ist Brahms. Das weiß ich. Immerhin.
1: Kunst im öffentlichen Raum findet dieser Passant grundsätzlich gut.
5: Ja, man muss natürlich nicht von berühmten Leuten sein, aber Kunst ist ja schön. Mir ist heute Morgen Planten und Blumen aufgefallen. Da steht auch eine schöne Skulptur. Ich weiß noch nicht von wem, ob die berühmt ist oder nicht, weiß ich nicht.
1: Thomas Darboven war gebürtiger Hamburger, Jahrgang 1936. Und er hatte Tischler gelernt, bevor er an der Berliner Hochschule für Bildende Künste Bildhauerei studierte. Er war Meisterschüler von Paul Dierkes und Hans Ullmann, 2 prägende Namen der deutschen Nachkriegsplastik. 1976 kehrte Darboven in seine Heimatstadt zurück, wo er zahlreiche Kunst-am-Bau-Wettbewerbe gewann. Viele seiner überwiegend abstrakten Arbeiten prägen wie selbstverständlich den öffentlichen Raum, wie etwa seine Karyatiden, 2 Stelen am U-Bahnhof Hagendehl oder die Skulpturen Miteinander oder Aneinander vorbei im Rheinbeker Schlossgarten. Darboven selbst ist als Person immer lieber im Hintergrund geblieben, wie Menschen, die ihn kannten, bestätigen. Das mag einer der Gründe sein, warum sein Name heute vielen unbekannter ist als seine Werke. Auch Porträts sind schwer zu finden. Einem Gerücht zufolge jedoch soll das jüngste Brahms-Konterfei auf dem Kubus dem Künstler Darboven erstaunlich ähneln. Der Kubus selbst kommentiert das nicht. Er steht einfach da. Unaufgeregt, wie sein Schöpfer, und lässt die 4 Gesichter des Komponisten weiter über den Platz blicken, der seinen Namen trägt.
0: Petra Ries über den Brahms-Kubus in Hamburg. Musik von Johannes Brahms jetzt im Bayerischen Rundfunk.

Der dritte Satz war das aus der ersten Sinfonie von Johannes Brahms in einer Aufnahme mit Christian Thielemann und den Münchner Philharmonikern. Richtig gestresst scheint das Linus-Ensemble zu sein. Müssen sie auf den Zug oder zur Kutsche um 17:45? Offenbar scheint es auch zu Haydns Zeiten schon sowas wie Eile gegeben zu haben. Jedenfalls könnte das Finale aus Haydns Notturno auch prima ein Spiegel unserer Zeit sein.

voll auf Zack ist es, das Linus-Ensemble mit dem vierten Satz aus dem ersten Notturno von Joseph Haydn. Damit geht Leporello zu Ende, genauer gesagt mit River of Little von Lars Danielsson. Mein Name ist Silvia Schreiber. Einen herrlichen Abend wünsche ich Ihnen.

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1: Um 18 Uhr mit Gudrun Skupin. Wenig Regen, große Hitze. Die Folgen sind in Bayern deutlich sichtbar. An den Messstellen für Grundwasser registrieren die Behörden immer öfter niedrige Stände. Die Lage sei angespannt. Die Staatsregierung sieht Bayern trotzdem gut gerüstet, wie Matthias Stadelmann berichtet.
2: Unser Wasser ist einem Stresstest ausgesetzt, sagt Umweltminister Thorsten Glauber von den Freien Wählern. Bayern sei aber auf Niedrigwasser vorbereitet. Pegel- und Grundwasserstände würden kontinuierlich überwacht. Auch was die Versorgung der Bevölkerung betrifft, ist Glauber zuversichtlich. Bayern habe kleinräumige, dezentrale Versorgungsstrukturen. Die öffentliche Trinkwasserversorgung sei gesichert.
1: Anders sehen das die Grünen im Bayerischen Landtag. Das Grundwasser sei in Gefahr, heißt es aus der Fraktion. Die Staatsregierung müsse handeln. Während es in Bayern heute bis 39 Grad heiß war, war es in Österreich noch ein bisschen heißer, zumindest im Wiener Umland. In Stammersdorf hat der österreichische Wetterdienst 41 Grad gemessen. Das übertrifft den bisherigen landesweiten Rekord von 2013 noch um ein halbes Grad. Wegen der Hitze wird der Pegelstand der Donau immer niedriger. Güterschiffe können so gut wie gar nicht mehr fahren, Flusskreuzfahrtschiffe kaum noch. Die EU-Innenminister haben sich heute zu einer Videoschalte getroffen. Dabei ging es vor allem darum, wie eine Flüchtlingssituation wie in der spanischen Exklave Ceuta künftig verhindert werden kann. Nach dem Treffen versuchten die Minister, Einigkeit auszustrahlen. Sara Lopez berichtet.
3: In einem Schreiben heißt es, man zeige geschlossen Solidarität gegenüber Spanien und man wolle zukünftig auch die Kommunikation in Krisenzeiten stärken. In den vergangenen Tagen hatten mehrere europäische Staats- und Regierungschefs noch die spanische Migrationspolitik in einem gemeinsamen Brief kritisiert. Und Italien etwa hatte vorübergehend das Schengen-Abkommen mit Spanien ausgesetzt. Heute waren sich die Innenminister der EU-Mitgliedsländer einig darin, dass man den Schutz der Außengrenzen gemeinsam verbessern müsse, etwa durch die Weiterentwicklung von Frühwarnsystemen.
1: Im Streit über den Bau einer neuen Seilbahn am Fellhorn im Allgäu gibt es eine Lösung. Der Landesbund für Vogel- und Naturschutz sowie der Seilbahnbetreiber haben sich im Rechtsstreit auf einen Vergleich verständigt. Die Oberstdorf-Kleinwalsertal-Bergbahnen verpflichten sich zu weiteren Schutzmaßnahmen für bedrohte Tierarten im betroffenen Gebiet. Dafür ziehen die Naturschützer ihre Klagen zurück. Die Scheittobelbahn am Fellhorn kann gebaut werden. Sie soll schon im kommenden Winter in Betrieb gehen. Das Wetter in Bayern? Aktuell wird vor schwerem Gewitter in Teilen Schwabens gewarnt. Auch am Abend sehr warm, in der Nacht noch örtlich etwas Regen, Abkühlung auf 22 bis 16 Grad, morgen ganz ähnlich wie heute. Am Donnerstag von den Alpen bis Niederbayern Schauer und Gewitter, in Franken öfter sonnig. Am Freitag auch im Süden freundlicher, langsam sinkende Temperaturen. Am Freitag nur noch 23 bis 29 Grad. Es ist 18.03 Uhr. Zur Verkehrslage: A7 Würzburg Richtung Fulda, zwischen Wasserlosen und Bad Kissingen-Obertulba, 12 Kilometer Stau. A9 München Richtung Nürnberg, zwischen Manching und Denkendorf, 12 Kilometer stockender Verkehr. A9 Nürnberg Richtung Berlin, zwischen Lauf, Hersbruck und Schneitach, ein Unfall, die linke Spur ist blockiert. A9 Nürnberg Richtung München, zwischen Manching und dem Dreieck Holledau, 5 Kilometer Stau. A93 Regensburg Richtung Weiden, zwischen Ponholz und Schwandorf Süd, 5 Kilometer Stau wegen einer Baustelle. A99 Westumfahrung München Richtung Lindau, zwischen Neuherberg und dem Dreieck Allach, 8 Kilometer stockend. Und B471 Garching Richtung Fürstenfeldbruck, zwischen Oberschleißheim und Karlsfeld, 2 Kilometer Stau. Soweit dieser Service.
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4: Am Mikrofon begrüßt Sie dazu Carsten Fabian. Das riesige Auditorium der Royal Albert Hall in London ist von Juli bis September die Hauptspielstätte der BBC Proms. The World's Greatest Classical Music Festival ist auf der Webseite der Proms zu lesen. Und Great bezieht sich nicht nur auf diesen Konzertsaal mit seinen rund 5000 Sitzplätzen, dessen Kapazität mit Stehplätzen auf bis zu 8000 erweitert werden kann. Groß ist auch das Programm. Über 80 Konzerte gab es dieses Jahr. Am 26. Juli spielte das City of Birmingham Symphony Orchestra unter der Leitung seines Musikdirektors Kazuki Yamada ein Programm voller Kontraste. Der Esprit von Francis Poulenc trifft auf John Adams' monumentales Chorwerk Harmonium mit seiner hypnotischen, in der Minimal Music verwurzelten Klangwelt. Für den Dirigenten Kazuki Yamada ist die Musik von Poulenc, gerade in seiner Sinfonietta und dem Konzert für zwei Klaviere, die Sie gleich hören werden, wie eine große Spielzeugkiste, sagt er.
5: If I may say, for me, his music is like toy box. And he had everything in his toy box. And then he could choose the what is good for this music somehow. And then he was playing so much. He was very enjoying to select the which toys will fit. And then I can feel the many, many elements from his music. And then especially Sinfonietta or Concerto for the Two Pianos is both has something like very coquettish, not only traditional way. And his harmony is always interesting. Sometimes a very clash harmony, and sometimes very romantic harmony, very pure harmony. And then he did fantastic job, actually.
4: Die Sinfonietta und das Konzert für zwei Klaviere von Francis Poulenc findet der Dirigent und musikalische Leiter des City of Birmingham Symphony Orchestra, Kazuki Yamada, zwei sehr konkrete Stücke mit interessanten Harmoniewechseln, wie er sagt. Das Konzert am 26. Juli begann mit der Sinfonietta von Francis Poulenc. Kazuki Yamada am Pult des City of Birmingham Symphony Orchestra.

Das City of Birmingham Symphony Orchestra unter Leitung von Kazuki Yamada in der Roy Albert Hall bei den diesjährigen BBC Proms mit Werken von Francis Poulenc. Nach der Sinfonietta hören wir jetzt das Konzert für zwei Klaviere und Orchester D-Moll. Die Solisten sind Lukas und Arthur Jüssen.

Das Konzert für zwei Klaviere, D-Moll von Francis Poulenc. In einem Konzert am 26. Juli in der Royal Albert Hall in London. Kazuki Yamada dirigierte das City of Birmingham Symphony Orchestra. Die Solisten waren Lukas und Arthur Jüssen. Als Zugabe präsentierten die beiden Musik aus der Operette Die Fledermaus von Johann Strauss.

Melodien aus der Strauß-Operette Die Fledermaus hat Igor Roma bearbeitet. Straußeinander ist der Titel dieses Stücks, das Lukas und Arthur Jüssen in der Royal Albert Hall als Zugabe spielten. Im zweiten Teil des Konzerts stand dann Musik von John Adams auf dem Programm. Harmonium für großes Orchester und Chor. Wir hören den City of Birmingham Symphony Orchestra Chorus und den Sydney Philharmonia Chorus. Außerdem das City of Birmingham Symphony Orchestra, die Leitung hat Kazuki Yamada.

BR Classic bei den BBC Proms. Wir hörten Harmonium für großes Orchester und Chor von John Adams. Mit dem City of Birmingham Symphony Orchestra Chorus, dem Sydney Philharmonia Chorus und dem City of Birmingham Symphony Orchestra unter Leitung von Kazuki Yamada. Das war ein Mitschnitt vom 26. Juli dieses Jahres aus der Royal Albert Hall in London. Ein weiteres Proms-Konzert können Sie übermorgen, also am Donnerstag, hier in der Festspielzeit auf BR Classic hören. Dann ein Programm mit spanischer Musik und dem Orquesta Nacional de España unter David Afkam. Hier schon mal ein kleiner Vorgeschmack. Maurice Ravel, Alborada del Grazioso, in der Originalversion für Klavier mit Theo Giorgio.

Alborada del Grazioso aus den Miroirs von Maurice Ravel, interpretiert von Theo Georgiou. Es folgt nun die Konzertrhapsodie Zigan von Maurice Ravel. Wir bringen einen Konzertmitschnitt von 2015 mit der Geigerin Julia Fischer und dem Symphonieorchester des Bayerischen Rundfunks. Die Leitung hat Pablo Heras Casado.

Julia Fischer und das Symphonieorchester des Bayerischen Rundfunks unter Leitung von Pablo Eras Casado, 2015 bei Klassiker Modeonsplatz in München, mit der Konzertrhapsodie Zigan von Maurice Ravel. Zu Ende geht diese Festspielzeit auf BR Klassik jetzt mit La Valse von Maurice Ravel. Wir hören das Symphonieorchester des Bayerischen Rundfunks unter Leitung von Maris Jansons.

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1: Um 20 Uhr mit Anne Krambeer. Der Innenausschuss des Bundestags hat in einer Sondersitzung über Konsequenzen aus dem Anschlag beim Berliner CSD beraten. Zu Gast waren neben Bundesinnenminister Alexander Dobrindt die Chefs vom Verfassungsschutz, Bundeskriminalamt, Bundespolizei und Generalbundesanwaltschaft. Dobrindt bekräftigte nach der Sitzung seine Forderung nach Strafverschärfungen. Der Grünen-Abgeordnete Marcel Emmerich sagte, es sei weiterhin unbeantwortet, warum der Täter trotz seiner Gefährlichkeit habe auf freiem Fuß bleiben können. Er zweifle an der Kommunikation zwischen Sicherheitsbehörden und Gericht. Ähnlich äußerte sich der SPD-Abgeordnete Hakan Demir. Der Wirtschaftswissenschaftler Peter Bofinger hat die Abschaffung der sogenannten Rente mit 63 verteidigt. Bofinger, der Mitglied der Rentenkommission ist, sagte dem MDR, man habe bei den Vorschlägen den vorzeitigen Ruhestand mitbedacht. Wer aus gesundheitlichen Gründen im Alter nicht länger arbeiten könne, könne sich das weiterhin anerkennen lassen. Dann bestehe auch weiter Anspruch auf einen vorzeitigen Renteneintritt. Der Vorschlag der Rentenkommission, die Rente mit 63 abzuschaffen, war von allen ostdeutschen Ministerpräsidenten kritisiert worden. Sachsens Katastrophenschutz hat zu wenige Einsatzfahrzeuge. Das geht aus einer Antwort des Innenministeriums auf eine Anfrage des BSW hervor. Demnach fehlen im Freistaat derzeit 70 Fahrzeuge. Von den vorhandenen 213 Einsatzwagen entsprechen zudem 56 nicht mehr den aktuellen Anforderungen. Das Ministerium räumte ein, die Lücken führten zunehmend zu Problemen bei der Einsatzbereitschaft der Katastrophenschutzeinheiten. Die Ukraine hat vor dem Hintergrund massiver russischer Angriffe auf ukrainische Schwarzmeerhäfen vor einem Einbruch der Getreideexporte gewarnt. Nach Angaben von Landwirtschaftsminister Taras Vysotsky können seit 2 Wochen keine Schiffe mehr in die Häfen rund um Odessa einlaufen. Über alternative Transportwege lasse sich nur etwa die Hälfte der bisherigen Ausfuhrmengen bewältigen. Vysotsky warnte, eine anhaltende Blockade des Schwarzen Meeres könne weltweit zu steigenden Lebensmittelpreisen führen. Der deutsche Leitindex DAX hat seinen Rekordlauf fortgesetzt. Der Index legte um 0,8% zu und schloss erstmals bei mehr als 26.200 Punkten. Marktbeobachter führen die Gewinne unter anderem auf sinkende Energiepreise und positiv aufgenommene Unternehmenszahlen zurück. Deutliche Kursgewinne erzielten die Aktien von Bayer und Infineon. Das waren die Nachrichten. Zum Wetter. In der Nacht teils wolkig, teils klar, regional kräftige Gewitter, 24 bis 16 Grad. Es ist 20.03 Uhr.
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2: Hallo, ich bin Gabi Sawasch von SR Kultur, begrüße Sie, wünsche Ihnen einen schönen sommerlichen ARD-Radio-Festival-Abend. Und der wird heute märchenhaft geheimnisvoll und verwunschen. Wir sind nämlich mit der zauberhaften Südtiroler Band Garnes mitten in den ladinischen Wäldern und Bergen. Dort, wo andere Urlaub machen, fernab von hektischen Großstädten, sind die Schwestern Elisabeth und Marlene Schuhen aufgewachsen. Zwischen saftig grünen Wiesen, pittoresken Dörfern und malerischer Bergkulisse. Musik gab es für beide schon in der Babywiege, erzählt Elisabeth Schuhen.
3: Das sagt man so, aber es war tatsächlich so. Ja. Also unsere Mama, die hat immer schon mit uns gesungen. Der Papa sowieso, der lebt mehr oder weniger für die Musik und die Natur. Er hat immer Ziehharmonika und Klarinette und alles Mögliche gespielt. Und sobald wir Instrumente gespielt haben, haben wir auch zusammen Musik gemacht und gesungen sowieso. Und das hat einfach immer dazugehört.
2: Bruder André Schuhn ist inzwischen Klassikstar. Er singt als Bariton Lied und Oper. Und die beiden Schwestern Elisabeth und Marlene machen seit 2011 schon mit Garnes ihre eigene Musik in ihrer Heimatsprache. Zwischen Pop, Weltmusik und alpinen Sounds, ladinischen Sagen und Legenden.
3: Am Anfang hatten wir diese Songs auf Ladinisch und dann, wo wir im Studio waren, hat man schon auch überlegt, ob wir nicht auf Italienisch vielleicht besser auch ein paar oder auf Englisch oder so. Aber es hat sich dann ziemlich schnell herausgestellt, dass es einfach nicht so richtig zu uns passt. es ist auch schön für die Menschen im Publikum, dass sie mal nicht alles verstehen, sondern einfach sich transportieren lassen können von ihren Emotionen.
2: Benannt sind Garnes nach Schutzgeistern bzw. Wassernixen aus den Dolomiten. Und dieser Name trägt sie heute hinaus in die Welt bis ins schöne Saarland. Auf ihrem neuen Album Vives feiern sie das Leben. Und damit waren sie am 10. April dieses Jahres in St. Wendel im Saalbau. In neuer Besetzung übrigens mit Bassistin und Sängerin Nathalie Plöger aus Ostfriesland. Sie ist Nachfolgerin von Cousine Maria Mohling.
3: Sie kann natürlich nicht Ladinisch, aber sie hat ein gutes Ohr. Singt mit, als wäre nichts. Wir sagen sie auch immer als unsere Cousine an bei den Konzerten. Dann fragen die Menschen danach, ist sie wirklich eure Cousine? Aber wir sagen ja, unsere adoptierte Cousine.
2: Und es gibt noch mehr Zuwachs mit Gitarrist Raphael Holzhauser. Und hier sind Garnes als Quartett mit ihrer Vives Tour live in St. Wendel. Die Bandmusikerinnen moderieren selbst und führen sie durch die geheimnisvolle Sagenwelt. Los geht's mit dem Song Lost.
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Abend. Wir freuen uns sehr, heute zum ersten Mal hier bei euch zu sein. Wir sind mit unserem Programm Vivas hier und wie ihr seht, wir haben hier euren Raum hier zur Stube umgebaut, damit es für euch gemütlich wird. Schön, dass ihr hergefunden habt in unserer Stür, in unserer Stube. Wir sind mit unserem Programm Vivas hier. Vivas, sagen wir, wenn wir auf das Leben anstoßen. Und wir haben euch viele Geschichten aus unserem Heimatdorf Laval mitgebracht. Es geht um neue Geschichten, aber auch sehr viele alte und Traditionen. Und vor allem geht es um das Zusammenkommen der Menschen, wo es auch immer stattgefunden hat. In der Osteria, in der Stür, im Wirtshaus, in der Kirche, auf dem Platz, Kirchplatz. Der nächste Song, Amidangs, auf zu den Mädels, erzählt, wie es früher war, wie es dazu kam, dass man geheiratet hat. Das war schon ein bisschen anders als heutzutage. Die Jungs haben sich meistens ausgemacht, zu welchem Bauernhof sie am Samstagabend hingehen wollen. Ja. Und logischerweise haben sie sich einen Bauernhof ausgesucht, wo möglichst viele, möglichst hübsche, möglichst unverheiratete Schwestern waren. Und jeder von ihnen wusste genau, zu welchem Mädchen er hin wollte. Und die Mädels fanden es lustig, im Laufe des Abends herauszufinden, welcher von denen jetzt wirklich zu ihr kommt. Und am Ende des Tages kam es dann doch ganz schön oft vor, dass sie doch die andere Schwester geheiratet haben. Alles kann man nicht planen, oder?

Auch die Geister haben manchmal Redebedarf. Und dann treffen sie sich an der Ligia Vedla. Das ist die alte Kirche in Laval. Da steht aber heutzutage nur mehr ein Kirchturm da. Denn vor ungefähr 150 Jahren gab es dort ein Krimi. Sie haben plötzlich festgestellt, die Menschen aus Laval, dass diese Kirche wohl ein bisschen zu klein geworden war. Heutzutage ist es wieder umgekehrt. Und dann darauf haben sie dann entschieden, diese Kirche weiter unten neu aufzubauen. In groß sozusagen. Und ja, da waren Leute dafür, vor allem die auf der anderen Seite des Dorfes, weil die hatten es richtig weit. Und man ist ja ziemlich oft in die Kirche gegangen damals. Und es waren aber auch Leute dagegen. Und man erzählt, dass Leute deswegen ausgewandert sind, weil sie nicht einverstanden waren. Man erzählt sich sogar, dass der Bürgermeister umgebracht worden sei. Jetzt kann man vielleicht ein bisschen verstehen, dass es manche Geister gibt, die Redebedarf haben, denen liegt was auf der Seele sozusagen, und sie treffen sich an diesem verlassenen Friedhof und es wird immer, immer später und später, und irgendwann sagen sie, lasst uns in die Osteria nebenan gehen, und sie fangen an zu singen, aber ganz so nüchtern sind sie nicht mehr.

Es war einmal in El Blanc de Mareo eine Bäuerin, die auch eine Hexe war. Und die Hexen trafen sich an jedem Donnerstagabend hinter Saastler Krusch zum Feiern. Sie wollten es sich gut gehen lassen, sie machten ein Feuer, wollten tanzen und feiern und natürlich auch gerne grillen. Und da es zum Grillen Fleisch braucht, musste jedes Mal eine von ihnen dran glauben. Es war nicht so schlimm. Es war auch der Orko da, der Teufel, und man sammelte die ganzen Knochen von der jeweiligen Hexe und ließ sie wieder auferstehen, ganz einfach. Jetzt wusste die Hexe aus El Blanc, dass sie als Nächste dran käme, und sie hatte schon ein bisschen Angst davor. Und so kam es, dass sie sich dachte, ich nehme meinen Knecht mit, der wird das für mich schon machen. Der Knecht wusste gar nicht, was ihm da oben blühte. Und er ging mit, aber als er dann oben war, kam ihm das Ganze schon sehr suspekt vor. Und er verdrückte sich ganz schnell auf einen Baum. Kurz vor Mitternacht war er unauffindbar für die Bäuerin, und so musste sie herhalten. Es wurde ein köstliches Mahl für alle. Und ja, wie gesagt, dann haben sie einfach die Knochen wieder gesammelt. Allerdings fehlte dieses Mal eine Rippe. Auch das nicht so wild. Da oben kann jeder gut schnitzen und Bäume gibt es genug. Und so hat man aus Holz eine Rippe gemacht. Und schon war die Bäuerin wieder da. Gemeinsam mit ihren Knechten ging sie zurück nach El Blanc de Mareo, wo die beiden nie wieder ein Wort über das Ganze verloren. Und überhaupt redeten sie kaum noch miteinander. Bis eines Tages die Bäuerin dann doch unbedingt schimpfen musste. Dann sagte der Knecht, du Bäuerin, was willst du mir sagen? Dir fehlt ja eine Rippe. Die Bäuerin schaute die Rippe lange an, wurde wach.

Dankeschön. Uns begleitet immer noch eine kleine Schildkröte. Aber sie hat ein Problem. Ihr Magen ist voller Plastik. Und das sollte natürlich nicht so sein. Tartaruga de Plastica.

0: St. Wendel. Wie schaut's aus? Ihr wart bestimmt alle schon einmal auf einer ladinischen Hochzeit, oder? Schon, oder? Es kam mir vor, dass ich euch mal am Brenner gesehen habe. Ja, ladinische Hochzeiten waren zumindest wirklich legendär. Man hat sich lang darauf gefreut. Und es gibt aber einen heimlichen Star der ladinischen Hochzeit. Und das ist nicht die Braut. Leider. Auch nicht der Bräutigam.
1: Na sicher nicht.
0: Sondern die Sonsella. Schöner Name, gell? Sonsella. La Sonsella. Ja, was ist eine Sonsella? Die Sonsella ist die Schwester des Bruders, der Schwester, der Braut. Alles klar? Und dazu gibt es natürlich den Sonsell auch. Und der Sonsell ist der Bruder der Schwester, des Bruders und diesmal des Bräutigams. Jetzt, oder? Ja, man muss dazu erklären, dass natürlich damals eine Hochzeit eine sehr willkommene Abwechslung war zum harten Arbeitsalltag der Bergbauern in Ladinien, wo es so steil ist, dass man es eigentlich gar nicht machen kann, aber sie haben es trotzdem gemacht, ja. Und ja, und die Sonsella war so eine Schwester der Braut eben. Und wie war das damals eben? Nicht alle hatten überhaupt die Möglichkeit zu heiraten, die wollten, ja. Meistens war es nur der Älteste, der den Hof bekommen hat und der somit eine Familie ernähren konnte. Und die anderen Geschwister waren am Hof und haben sozusagen gedient, ein Leben lang. Und die Sonsella ist so eine Schwester und wir wollten ihr ein Lied widmen. Sie macht sich schön für diese Hochzeit, sie freut sich. Und auch der Sonsell, der hat einen Hut mit langen bunten Federn und auf seinem Hut sind auch, die gibt es immer noch, auch heutzutage, da gibt es Blumen, also bunte Blumen, die glänzen und glitzern sozusagen, weil damals die Frauen in den langen Winternächten haben sie die Folien aufbewahrt sozusagen, zum Beispiel von Schokoladenfolien oder so, Aluminiumfolien aufbewahrt und haben daraus diese schönen Blumen gebastelt. Recyclingarbeit sozusagen. Und ja, Sonsell und Sonsella treffen sich auf der Hochzeit und sie lassen es ein bisschen krachen.
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0: Ja, Raffi ist nicht nur ein fantastischer Gitarrist. Ich weiß nicht, habt ihr diese kleine Gitarre erkannt? Wisst ihr, was es sein kann? Hat jemand Tipps?
1: Eine Gitarrine?
0: Eine Gitarrine? Habe ich eine Gitarrine verstanden? Eine Italienerin. Mandoline. Nein, also ich sag's euch, es ist ein Cavaquinho, es ist ein Mann. Und ein Cavaquinho wird in Brasilien beim Samba gespielt. Ja, und als der Raffi, weil wir das Glück nämlich haben, dass Raphael Holzhauser uns auch im Studio begleitet, er schreibt mit uns Lieder, er hat unter anderem unser Vivas-Album produziert. Und plötzlich hat er dieses Cavaquinho da. Und das fanden wir unglaublich toll, wie das klingt. Und ja, wir haben das Glück, dass er mit uns, mit seinem Cavaquinho, mit uns unterwegs ist. Bitte nochmal einen Riesenapplaus. Raphael Holzhauser! So, Samstag, erzählt von den jungen Mädels, die tagsüber auf der Alm sind, am Heuen, nicht am Heulen, gell? Und wenn dann die Sonne untergeht, gehen sie ins Dorf hinunter, spazieren sie runter, pflücken Blumen und sie überlegen schon, wie sie sich schön machen, denn sie wollen am Abend ins Tanzhaus gehen. Das war in Laval direkt neben der Kirche. Und sie überlegen, wer kommen wird, wer sie zum Tanzen auffordern wird und vor allem, welcher Mann die höchste Feder am Hut tragen wird.

0: Nach diesem schnellsten Stück müssen wir jetzt ein bisschen runterkommen. Ihr habt es schon geschafft, habe ich gesehen. Aita. Aita haben wir übersetzt mit Liebkosung. Aber so ganz genau wäre es eine Streicheleinheit. Wer hat sich so ein Wort ausgedacht? Streicheleinheit. Muss es eine Einheit sein? Ich weiß nicht. Denn es kann ein bisschen schöner ausgedrückt sein, oder? Und meistens ist es auch so, wo wir hinkommen, gibt es dann in der Umgangssprache oder im Dialekt so ein liebevolleres Wort. So wie Aicha oder Ayai. Hi, ciao. Habt ihr auch sowas? Himmel.
1: Himmel.
2: Himmel.
0: Himmel. Schön. Ja. Also, auch so ein bisschen Babysprache, oder? So. Himmel. Hi, hi. Süß. Ja, es geht um die Zeit des Jahres, wo am Haus, wo unsere Eltern immer noch wohnen und wo wir manchmal proben auch mit Garnes, das ist eine alte Mühle. Und Mühlen sind am Wasser meistens. Und ja, da es bei uns recht steil ist, gibt es da ein paar Wochen im Jahr, gegen Jahresende ist das, wo die Sonne nicht mehr hinkommt. Und das ist aber nicht so schlimm, weil am gegenüberliegenden Hang liegt meistens viel Schnee und Schnee reflektiert total viel Licht ins Haus hinein. Ich glaube, es ist sogar im Winter heller als im Sommer im Haus. Und trotzdem, am 7. Januar ist es dann endlich soweit und die ersten zarten Sonnenstrahlen kommen wieder daher. Und das fühlt sich an wie eine Aita. Und wie ein Walzer.

Julang, vielen Dank. Ich sehe, ihr habt alle schon ein bisschen Ladinischkurs gemacht, gell? Ja, also es ist so, dass natürlich mit dem Fortschreiten der Zeit wird irgendwie alles schneller, oder? Es muss alles schnell gehen, es wird manches besser, manches nicht. Und ja, wenn man ein Album, eine CD machen will, dann fängt man schon weit im Voraus an, sich Gedanken, die ersten Gedanken zu machen. Nicht über nur über ein Thema, weil mittlerweile haben wir 8 Alben schon aufgenommen und natürlich versucht man sich jedes Mal ein bisschen neu zu erfinden. Und das Thema Vivas kam recht schnell. Aber wir haben uns auch andere Fragen gestellt, und zwar, was ist in 2 Jahren? Wollen da die Menschen überhaupt noch CDs haben? Streamen ist wirklich praktisch, so kann man es nicht anders nennen. Aber für die Künstler zumindest, für die kleinen Künstler, ist Streamen eine Katastrophe, das kann man schon sagen. Und ja, wir dachten, was machen wir denn, was machen wir? Wir haben nicht eine CD gemacht. Vivas ist eine Bibel geworden. Eine kleine ladinische, 64 Seiten große Bibel. Und für diese Bibel haben wir recherchiert. Wir haben alte ladinische Bücher hergenommen und haben uns Passagen ausgesucht, die wir interessant fanden, alte Bräuche, alte Geschichten, auch über die ladinische Sprache einiges. Und auf der Bibel gibt es ein Lied, das heißt Joda da Laval, und dafür haben wir ein altes Instrument mitgebracht auf Tour. Das ist vielleicht unser allererstes Instrument und das darf auch mal mit.

Das Wirtshaus war in Laval das wichtigste Haus neben der Kirche. Oder für den einen oder anderen sogar wichtiger als die Kirche. Man traf sich dort am Sonntag nach dem Kirchengang. Man hat sich schon darauf gefreut, nach der arbeitsreichen Woche sich zu treffen, zu warten, ein Gläschen Schnaps oder Wein zu trinken und sich auszutauschen. Jetzt ist es heutzutage noch so, dass besonders die etwas älteren Frauen sehr gerne hingehen und es tut ihnen auch richtig gut. Ganz so fit, wie sie mal waren, sind sie nun mal nicht mehr. Aber wenn sie zusammenkommen, ein Gläschen Wein trinken, über die alten Zeiten reden, dann fühlen sie sich wieder mindestens 80 Jahre jünger.

0: Wir kommen zum letzten Song für heute Abend. Schauen wir mal. Mokopompama. Klingt gut, oder? Es groovt. Das heißt auch was. Das heißt, ja, wie kann man denn nur? Und dabei geht es, als wir klein waren, waren wir ein bisschen schüchtern, ein bisschen. Unsere Mama sagt nein, aber wir denken, wir waren ein bisschen schüchtern. Und wir wissen auch, warum. Weil es gab so ein Ereignis mit 4, 5, hat irgendwann unser Papa uns gefragt, möchtet ihr Geige spielen lernen? Und wir haben gesagt, ja, Geige, Geige. Er war Musikkapellmeister der Blasmusikkapelle. Ich glaube, er hatte genug von den Bläsern, von den Blechbläsern und hat sich gefreut, wenn die zwei Mädels Geige spielen. Nicht das ist das Problem, aber ja, sie haben uns dann nach Bruneck gefahren, denn in unserem Tal gab es damals kein Geigenlehrer. Da haben wir plötzlich festgestellt, dass die uns nicht verstehen. Und ja, wir verstanden sie auch nicht. Damals zumindest noch nicht. Und unser Geigenlehrer, der Erich, der war schon so ein richtiger Pustra, Pua. Kennt ihr die Pustra? Pustatola. Die haben so ein bisschen... Was hat er immer gesagt?
1: Versteher Schmiede.
0: Es kann schon einschüchtern sein, oder? Und wir haben immer nur genickt, ja. Und am Ende von der Stunde wollte er immer wissen, was wir uns merken sollen, aber wir haben auch immer nur brav genickt und gelächelt. Und ja, Jahre später haben wir dann natürlich langsam Deutsch gelernt. Und trotzdem war das manchmal eine Herausforderung, weil zum Beispiel waren wir im Gymnasium auch die einzige Ladinerin in der Klasse. Und da haben die Lehrer dann Fragen gestellt natürlich. Und wir haben immer zuerst darüber nachgedacht, wie sage ich das richtig auf Deutsch, ohne Fehler zu machen. Und darum geht es bei diesem Lied, dass wir keine Angst haben sollen, Fehler zu machen. Denn die gehören bekanntlich dazu und daraus lernt man. Und wir möchten euch hier ein Stückchen beibringen, wo ihr uns gerne unterstützen könnt. Und das geht so.

0: Dankeschön.
1: Die Südtiroler Band Garnis um Elisabeth und Marlene Schuhn, Nathalie Plöger und Raphael Holzhauser live in St. Wendel mit Songs ihrer neuen Platte Vives. Zum Schluss war es nochmal ganz verträumt und melancholisch mit dem langsamen Walzer Tana. Vives, eine Hymne an das Leben mit all seinen bunten Facetten und die ladinische Sagenwelt. Damit sind sie gerade auf Tour, heute Abend übrigens auf Schloss Elmau. Weiter geht's dann im November. Sie hören das ARD-Radio-Festival-Konzert heute vom Saarländischen Rundfunk. Und von St. Wendel geht's jetzt nach Walsheim in den historischen Brauereikeller und damit von Südtirol nach Armenien. Texte aus dem 14. Jahrhundert von Kertész Nagas sind Inspiration für das Nagas-Ensemble, das sich nach dem Priester und Dichter benannt hat. Der armenisch-amerikanische Komponist John Hodian begeistert sich schon lange für seine Texte und packt sie in Musik. Ganz archaisch, angereichert mit jazzigen modernen Sounds, getragen vom mehrstimmigen Gesang und dem ganz speziellen Groove der traditionellen Instrumente wie dem Holzblasinstrument Duduk, der laute Ud und der Trommel Doll.
2: It has a lot of energy. You could even say it kind of a rock energy and also some of the improvisatory qualities of jazz. It's a very kind of otherworldly, evocative, unique and haunting type of sound that I think we've created.
1: Und in diesen speziellen Sound tauchen wir jetzt ab mit dem Nagas Ensemble live bei den Musikfestspielen Saar am 21. Mai dieses Jahres im historischen Brauereikeller Walsheim. Die Texte werden vor den Stücken auf Deutsch rezitiert.
3: 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Und die Gedankenlosen, geblendet von ketzerischer Gier, sie nehmen das Vergängliche in den Schoß und rauschen in den Wellen des Meeres. Von Anfang bis Ende war für alles Böse, das sie taten, Gier der Grund und dass sie sich vom Guten lösten.

wenn du auf dieser Welt in Sünden irrst, o Elender, am Tag deines Todes wirst du bereuen. Wie ein Traum in der Nacht vergehst du, und wenn du aufwachst, ist es zu spät.

Der Schöpfer der Schöpfung wurde zornig auf uns. Das süße Dasein Gottes wurde bitter für uns. Das flammende Schwert reicht nun weit in die Welt. Das Feuer aus dem göttlichen Heim war entfacht. Ach und weh aus tausend Mündern, was war geschehen? Braut und Bräutigam wurden frisch verliebt getrennt. Wie viele junge Menschen wurden zu Staub? Wie viele Mütter trauerten, ihrer Söhne beraubt?

0: John Hodian und das Nagash Ensemble. Sie kreieren eine ganz eigene Klangwelt zwischen Tradition und Moderne mit mehrstimmigen Frauengesang, armenischen Blas-, Zupf- und Schlaginstrumenten von Ud bis Duduk. Texte aus dem 14. Jahrhundert von Kertich Nagash sind die Vorlage und Bandleader John Hodian hat sie für sein Ensemble vertont. Und den Live-Mitschnitt des Konzerts von den Musikfestspielen Saar vom 21. Mai im Brauereikeller Walsheim haben wir heute Abend für Sie im ARD-Radio-Festival-Konzert. 30.000 Besucher haben die Musikfestspiele in diesem Jahr begeistern können mit Konzerten an ungewöhnlichen Orten. Zwischenwelten war das Motto. Das wurde gelebt in 70 Veranstaltungen. Es gab lauschige Gartenkonzerte mit Studierenden der Saarbrücker Musikhochschule, hippe Sounds mit Perkussionskünstlerin Inbi im Flipper-Museum oder willkommene Abkühlung bei über 40 Grad Sommerhitze draußen beim Konzert in der 12 Grad kalten Tropfsteinhöhle Niedaltdorf. Und das Nagash-Ensemble mit seinen folkloristisch-archaischen Sounds modern verpackt eben im historischen Brauereikeller Walsheim aus dem 19. Jahrhundert. Dort ist Bier vor allem für Elsass-Lothringen gebraut worden. Getrunken wurde es sogar in Paris und bis nach Südamerika. 1945, im letzten Kriegsjahr, ist die Brauerei dann fast völlig zerstört worden. Erhalten geblieben ist nur der historische Keller. Und in dem spielt uns jetzt das Nagash Ensemble noch weitere Stücke aus dem Programm. Zunächst A Thousand Sorrows.
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Doch mein Körper ist lüstern und weltlich. 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Bin haltlos und unbeständig, irre rastlos umher.

On the Ignorant, das Nagash-Ensemble aus Armenien bei den Musikfestspielen Saam am 21. Mai dieses Jahres im historischen Brauereikeller Walsheim und hier im ARD-Radio-Festival-Konzert, heute von SR Kultur. Und das war unser Konzertabend. Gleich geht's weiter mit Jazz und wir feiern den 125. Geburtstag von Louis Armstrong. Ich bin Gabi Savasch, wünsche Ihnen noch einen schönen Restabend.

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1: Um 23 Uhr mit Martin Wilhelmi. Der Innenausschuss des Bundestages hat bei einer Sondersitzung über den Anschlag auf den Berliner CSD beraten. Dabei ging es unter anderem um Aufklärung und Konsequenzen aus der islamistischen Attacke. Konkrete Beschlüsse wurden nicht gefasst. Aus Berlin Bianca Schwarz.
2: Der Anschlag hatte eine Diskussion darüber ausgelöst, warum der mutmaßliche Täter zuvor auf Beschluss eines Berliner Gerichts aus der Haft entlassen worden war. Entsprechend soll es bei der nicht öffentlichen Sitzung des Innenausschusses in erster Linie um die Frage gegangen sein, ob alle relevanten Informationen zu dem Attentäter vom gemeinsamen Terrorismusabwehrzentrum in Berlin weitergegeben worden waren an das zuständige Gericht. Laut Clara Bünger, Innenpolitikerin der Linken, konnte diese Frage nicht beantwortet werden. Bundesinnenminister Alexander Dobrindt hatte nach dem Anschlag eine Verschärfung des Jugendstrafrechts sowie Präventivhaft gefordert.
1: Nach dem chaotischen Grenzübertritt von Zehntausenden Migranten in die spanische Exklave Ceuta haben sich die EU-Innenminister hinter Spanien gestellt. Zuvor hatten mehrere Mitgliedsländer Madrid vorgeworfen, für die Krise mitverantwortlich zu sein. Aus Brüssel Thomas Spickhofen.
3: In der Schlusserklärung ist nirgendwo mehr die Rede von verstärkten Grenzkontrollen oder sogar dem Rauswurf eines Landes wie Spanien aus dem Schengen-Raum. Da sind auch keine Schuldzuweisungen an Spanien mehr zu finden. Im Gegenteil, Migrationskommissar Magnus Brunner sagte am Ende, es habe eine vollständige Solidarität mit Spanien am Tisch gegeben. Und in der schriftlichen Erklärung heißt es sogar, man würdige die schnellen und effektiven Bemühungen der spanischen Behörden bei der Reaktion auf die Situation in Ceuta.
1: Wegen der vierten Hitzewelle des Sommers hat Italien für alle 27 Großstädte des Landes die höchste Warnstufe ausgerufen. Wie das Gesundheitsministerium mitteilte, gilt die Alarmstufe rot. Diese signalisiert einen potenziellen Gesundheitsnotstand und ein ernstes Risiko für die gesamte Bevölkerung. Die Temperaturen sind in einigen Regionen Italiens auf bis zu 40 Grad Celsius geklettert. Auch in den Nächten fallen die Temperaturen kaum unter 25 Grad. Berggorillas gehören zu den am stärksten bedrohten Menschenaffen der Welt. Jetzt gibt es gute Nachrichten. Der Bestand in Zentral- und Ostafrika ist Experten zufolge in den vergangenen Jahren gewachsen. In den 1980er Jahren gab es nur noch rund 600 Berggorillas. Heute leben in Nationalparks in der Demokratischen Republik Kongo und Uganda wieder mehr als 1000 Tiere. Experten begründen die Entwicklung mit einem langfristigen und intensiven Artenschutz. Das waren die Nachrichten. Das Wetter in Deutschland, in der Nacht meist trocken, im Norden Schauer und auch kräftige Gewitter, die Temperaturen 22 bis 15 Grad. Morgen meist freundlich, später gebietsweise Schauer und Gewitter, die Temperaturen dann 22 Grad auf den Nordseeinseln bis 35 Grad an der Donau. Und die Zeit, es ist 23.03 Uhr.
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4: Überall auf der Welt wird heute der 125. Geburtstag von Louis Armstrong gefeiert. Natürlich auch bei uns. Ich bin Benedikt Schregle und das ist eine Würdigung aus der Feder von Markus Wölfle, der junge Satchmo.

0: Louis Armstrong, der Trompeter mit der heiseren Stimme und dem weißen Taschentuch. Er war die vielleicht einflussreichste Persönlichkeit der afroamerikanischen Musik und bleibt für alle Zeiten eine der beliebtesten Symbolfiguren des Jazz. Seine große Popularität belegen allein schon die vielen mit Ehrfurcht oder Zärtlichkeit ausgesprochenen Beinamen, darunter Pops, Satchmo, Satchel Mouth, Dipper Mouth oder Mr. Jazz. Dabei ist dieser wohl berühmteste aller Jazzmusiker in mancherlei Hinsicht ein Verkannter, ein Unbekannter. So hat die enorme Beliebtheit des im Alter vor einem Millionenpublikum spielenden Entertainers die Bedeutung seines Frühwerks für die Entwicklung des Jazz weitgehend verwischt. Aber gerade für seine Aufnahmen aus den 20er Jahren, wie etwa das 100-jährige Cornet Chop Suey, das die Sendung eröffnet hat, gilt das Zitat von Miles Davis:
1: Du kannst nichts auf einem Horn spielen, was Louis nicht bereits gespielt hat.
0: Legenden haben die Tatsachen überwuchert. Das beginnt schon beim Geburtstag. Noch lange nach seinem Tod glaubte man, er sei am 4. Juli 1900 geboren. Kann es einen schöneren Ehrentag geben als den ersten amerikanischen Unabhängigkeitstag des 20. Jahrhunderts? Der 4. Juli ist heute noch vielerorts Louis Armstrong-Tag, so für das Louis Armstrong House Museum in New York. Die dortigen Historiker argumentieren:
1: Wenn jemand zwei Geburtstage verdient hat, dann Louis Armstrong.
0: Eine seit den 80er Jahren bekannte katholische Taufurkunde gibt darüber Auskunft, dass Armstrong am 4. August 1901 in New Orleans zur Welt kam. Er hat sich selbst ein Jahr älter gemacht, um heiraten zu können und weil er als älterer Musiker leichte Arbeit bekam. Er musste seine Volljährigkeit nachweisen, als er 1922 nach Chicago kam, um im Lincoln Gardens mit seinem Mentor, dem bis dahin größten Jazz-Kornettisten Joe Oliver, zusammenzuarbeiten. Das Stück Chimes Blues hat Armstrong mit Oliver am 5. April 1923 eingespielt und es enthält Satchmos erstes auf Platte dokumentiertes Solo.

0: Chimes Blues mit dem ersten dokumentierten Armstrong-Solo. Er war der Sohn eines Tagelöhners und einer Wäscherin, die getrennt lebten. Louis wuchs in ärmlichsten Verhältnissen auf, unter Zuständen, die weit düsterer waren, als er es später in seinem etwas geschönten Buch My Life in New Orleans schilderte bzw. schildern durfte. Es gibt zahlreiche Briefe und autobiografische Notizen, in denen er kein Blatt vor den Mund nahm. Gewalt und Verbrechen waren an der Tagesordnung. Als 10-Jähriger erlebte er, wie sich Weiße mit Whisky vollsoffen und
1: »Wenn sie dann so gottverdammt voll waren, dass sie nicht mehr wussten, wer sie waren, dann war es Zeit für die Jagd auf Schwarze, auf jeden Schwarzen. Sie haben nicht Ruhe gegeben, bis sie einen gefunden hatten. Und dann Gnade Gott dem armen Schwarzen. Dann haben sie den armen Schwarzen gequält, so unschuldig er auch war. Dann lachten sie ihr blödes, meckerndes Katzenlachen und dann erschossen sie ihn wie einen Hund. Mein Gott, was waren das für Zeiten?«
0: Größte Armut, Kriminalität und zerrüttete Familienverhältnisse waren in der schwarzen Community allgegenwärtig. Wovon lebte Louis? Als Kind ging er mit seiner Schwester vor die Stadt, wo
1: »die Leute verfaulte Kartoffeln oder Zwiebeln in ein großes Fass warfen. Zusammen mit anderen Jungen haben wir diese Fässer geplündert, die verdorbenen Teile abgeschnitten und den Rest an Restaurants verkauft.«
0: Den folgenden »Coal Cart Blues« nahm Armstrong erst 1940 mit dem großen Sopransaxophonisten Sidney Bechet auf. Doch Satchmos Text ist inspiriert von einer wichtigen Kindheitserinnerung. Dazu gleich mehr.

0: Louis Armstrong und sein Coal Cart Blues. Von einer jüdischen Familie, den Karnowskis, erhält er seinen ersten Job. Er verkauft für ihren Sohn, der mehrere Kohlewagen besitzt, Kohlen an Prostituierte, die freundlich zu ihm sind.
1: Als ich 11 wurde, erkannte ich, dass ich durch die jüdische Familie gelernt hatte, aus meinem Herzen zu singen.
0: Mit 11 spielt Armstrong schon auf einem Bronzehorn auf dem Lumpenwagen der Karnowskis. Von ihnen erhält er sogar einen Vorschuss, um sich sein erstes richtiges Kornett zu kaufen.
1: Als ich darauf eine Zeit lang geblasen hatte, hatte ich gemerkt, dass ich Home Sweet Home spielen konnte. Und dann kam der Blues. Von da an war mit mir nichts mehr anzufangen. Ich habe die ganze Zeit geblasen. Ich hatte das Horn sehr lange, spielte tagsüber in den Honky-Tonks. Die Leute glauben, ich hätte mein erstes Horn im Colored Waves Home für Boys bekommen. Das stimmt aber nicht.

Der Weatherbird Rag, eine der ältesten erhaltenen Kompositionen Louis Armstrongs, eingespielt 1923 mit King Oliver and his Creole Jazz Band. Am Neujahrsmorgen des Jahres 1913 feuert der 11-jährige Louis mit einer geborgten Pistole 6 Schüsse in die Luft, um Silvester lautstark zu feiern. Wegen Unruhestiftung wird er in ein Erziehungsheim gebracht, wo er allerdings sein Kornettspiel perfektionieren kann. Er verlässt das Heim 1914 ungern und spielt fortan mit führenden New Orleans-Musikern wie dem Posaunisten Kid Ory und auf den Flussdampfern des Mississippi bei Fate Marable. 1922 holt ihn King Oliver in seine Band nach Chicago. Olivers Band lebt noch von der New Orleanser Polyphonie. Nicht der Einzelne, sondern das Ensemblespiel steht da im Vordergrund. Trotzdem zeichnet sich in dieser Band schon eine wichtige Entwicklung ab, die zunehmende Emanzipation des einzelnen Solisten. Kraft seiner technischen Brillanz und seines melodischen Einfallsreichtums stellt Armstrong hier schon Weichen für seine wichtigste revolutionäre Leistung, die Umgestaltung des Jazz zu einer solistischen Kunst. Bei Oliver herrscht freilich der Teamgeist vor. Ein wunderbares Beispiel liefert Tears von 1923, komponiert von Armstrong und seiner künftigen Frau, der Pianistin Lil Hardin. In Armstrongs insgesamt 9 Breaks, die schon den reifen Künstler erkennen lassen, überflügelt er bei weitem die anderen Mitspieler im Ensemble, als da wären King Oliver Cornett, Honoré Dutré Posaune, Johnny Dodds Klarinette, Lil Hardin Klavier, Johnny Sansur Banjo und Baby Dodds Schlagzeug.

Sie hören das ARD Radio Festival, heute präsentiert von BR Classic zum 125. Geburtstag von Louis Armstrong. Zu seinen frühen Aufnahmen mit dem Kornettisten King Oliver, zu denen das eben gehörte Tears gehört, heißt es, Armstrong soll 6 Meter hinter der übrigen Band gestanden haben, weil sein gewaltiger Ton die Band und das Aufnahmeteam überwältigte. Und das, obwohl er offiziell nur der 2. Kornettist war. Oliver und Armstrong hinterließen einen gewaltigen Eindruck auf die Chicagoer Jazzszene, auch auf weiße Nachwuchsmusiker wie Big Spiderbeck. Oliver fürchtete, von seinem hochtalentierten Schützling ausgestochen zu werden und wollte daher seinen potenziell größten Konkurrenten lieber in seiner eigenen Band wissen. Aber die Pianistin Lil Hardin, die Armstrong im Februar 1924 heiratete, stachelte Armstrongs Ehrgeiz an, und so verließ er schließlich Olivers Creole Jazzband. Er zog im Oktober nach New York, um sich dem Fletcher Henderson Orchestra im Roseland Ballroom anzuschließen, die wichtigste Vorläuferband des Swing-Stils. Ihr gehörte Armstrong bis November 1925 an. Und der Swing-Stil, so formulierte jemand einmal etwas überspitzt, ist die Orchestrierung des Armstrongschen Solostils. Seine Cornett-Soli machten ihn bei Henderson zur Sensation. Hier Armstrong und das Henderson Orchestra mit Copenhagen von 1924.

Copenhagen, Louis Armstrong als Solist bei Fletcher Henderson. In dieser Zeit bildet sich Armstrong weiter und perfektioniert seine Technik. Seine Frau Lil unterweist ihn im Notenschreiben und macht ihn mit klassischer Musik vertraut. Eine der Übemethoden von Armstrong jener Jahre ist es, pfeifend durch die Straßen zu gehen. Dabei erklärt er seiner Frau, wie wichtig es sei, die Note einen Tick nach dem Beat zu treffen, um ein Maximum an Swing und Relax zu erzielen. 1925 lernt er bei einem deutschstämmigen Lehrer das Kornett nicht gepresst zu spielen. Der Erfolg ist eine größere Sicherheit in hohen Lagen, die Armstrong in späteren Jahren ermöglicht, zum ersten High-Note-Trompeter zu werden. Man beginnt, ihn als Innovator und wichtigsten Jazz-Solisten zu feiern und zu imitieren. Seit der Zeit in Hendersons Band ist Armstrong auch ein gefragter Solist bei zahlreichen Studioaufnahmen, vor allem an der Seite von Blues-Sängerinnen. 1925 kommt es zu einem berührenden musikalischen Zwiegespräch zwischen dem Kornett von Louis Armstrong und der Stimme der Kaiserin des Blues, Bessie Smith. Fred Longshaw begleitet sie auf dem Harmonium, was dem Ganzen einen geistlichen Touch gibt. Dieser St. Louis Blues ist eine der besten Demonstrationen des Call-and-Response-Prinzips der afroamerikanischen Musik. Zum Kontrast folgt dann gleich Louis Armstrongs flotte Version des St. Louis Blues von 1929.

zwischen diesen beiden grundverschiedenen Versionen des St. Louis Blues von 1925 und 1929 liegen nur 4 Jahre, in denen sich durch Armstrongs Einfluss das ganze Gesicht des Jazz verwandelte. Armstrong ist bei der zweiten Version der gefeierte, vom Orchester begleitete Virtuose und zugleich ein Gesangstar. Er hat den Swing mit erschaffen. Noch heute reißen der Drive dieser Aufnahme und Armstrongs Sinn für dramatische Spannung hin. Zwischen diesen beiden Aufnahmen liegt der frühe Höhepunkt in Armstrongs Schaffen. Armstrongs wohl wichtigste Werke entstehen 1925 bis 1928 mit seinen Bands Hot Five und Hot Seven, Kombos, die außerhalb des Plattenstudios gar nicht existieren, aber dennoch einen großen Einfluss auf die Jazzgeschichte ausüben. Die beeindruckende Architektonik seiner melodischen Einfälle, der strahlende Klang sowie die makellose Technik seines Kornett- und Trompetenspiels in Meisterwerken der Hot Five und Hot Seven, all das weist ihn als erstes solistisches Genie des Jazz aus. Mit diesen Aufnahmen setzt er sich zugleich als begnadeter Sänger durch. Sein rhythmisch und melodisch freier Umgang mit den Songs prägt die Sänger der populären Musik weit über den Jazz hinaus. Mit seiner rauen, heiseren Stimme, die damals im Gegensatz zu früheren Vorstellungen von Schönklang stand, erweitert er generell das ästhetische Spektrum. Die folgende Aufnahme von Heebie-Jeebies dokumentiert die ihm zugeschriebene Erfindung des Scat-Gesangs. Der existierte zwar schon seit Jahren, hatte bis dahin aber keine Breitenwirkung. Wie Sie gleich hören werden, vertauscht er mitten in der Aufnahme den Songtext durch Silben, die ihm gerade einfallen. Angeblich hatte Satchmo während der Aufnahme vor dem Mikrofon Unsinn getrieben. Dabei war ihm das Blatt mit dem Text aus den Händen gefallen, sodass er irgendwas erfinden musste, um den Chorus zu beenden. Die Aufnahme wurde Armstrongs erster Hit unter eigenem Namen. Bald wurde überall, auch im fernen Europa, gescattet.

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2: Die Platte eroberte Chicago im Sturm, so wie sie herauskam. Monatelang begrüßte man sich hernach mit Louis Armstrongs Riffs. »I got the heebies«, rief man, und der andere antwortete »I got the jeebies«, und in der nächsten Minute war ein Scat im Gang. Die Platte vertrieb die englische Sprache beinahe für immer aus der Stadt.
3: Berichtet der Klarinettist Mass Masrow, der sogar nachts 75 Meilen mit dem Auto zum Kornettisten Big Spiderbeck gefahren ist, um ihn mit dieser Platte aus den Federn zu holen. Solche extremen Wirkungen hatte Armstrongs Musik. Sie hören das ARD-Radio-Festival zum heutigen 125. Geburtstag von Louis Armstrong mit Aufnahmen aus der frühen Schaffensphase des genialen Jazzers. Mit den Hot Seven nimmt Setchmo 1927 seinen Potato Head Blues auf. Eine der ersten Aufnahmen, die den Kornettisten als Trompeter zeigen. Beide Instrumente sehen sich sehr ähnlich, doch durch die etwas unterschiedliche Bauweise hat das Kornett einen runderen, weicheren Klang, die Trompete einen schärferen und lauteren. Und wie zu erwarten, machen es ihm die meisten Kollegen nach, den Umstieg vom Kornett auf die Trompete.

0: Die Aufnahmen der Hot Five und wie eben im Potato Head Blues der Hot Seven gelten als wegweisender Gipfelpunkt des Jazz jener Jahre. Zu den absoluten Meisterwerken gehört seine Version von King Olivers West End Blues, der durch Armstrongs geniale Umgestaltung 1928 den letzten Schliff erhält. Er versieht den West End Blues mit einer zehntaktigen, unbegleiteten Einleitung, die später berühmter wird als Olivers Melodie selbst. Zu Armstrongs berühmter Einleitung meint Nicholas Payton, ein heutiger Trompeter, der wie Armstrong aus New Orleans stammt:
1: Der ganze Jazz liegt in diesem Intro. Darin stecken Blues, Lyrik und die Anfänge des Bebop. Alle Dinge, die im Jazz noch kamen, begannen mit Armstrong.

Der West End Blues von 1928. Es war die meistgenannte Aufnahme, als man etwa 20 Jahre später bekannte Jazzkritiker nach ihrer Lieblingsplatte befragte. Vermutlich stünde sie auch heute noch weit oben auf seiner Liste. Hier ist noch ein Beispiel für Armstrongs zukunftsweisenden Einfluss auf die Musik der 20er Jahre. Als er 1928 mit dem Pianisten Earl Hines eine Duo-Aufnahme einspielt, macht er allein schon von der Besetzung her etwas Ungewohntes. Bis in die 50er Jahre hinein bleiben Trompete-Klavier-Duos im Jazz eine Rarität. Wichtiger ist, der Pianist Earl Hines liefert mit seinem nach Satchmo modelliertem Trumpet-Style die Grundlage zur späteren Entwicklung des Jazzklaviers. Man kann nicht genug betonen, Satchmo prägte nicht nur das Trompetenspiel oder den Gesang,

Das war Weatherbird mit Louis Armstrong und Earl Hines. Satchmo setzte im Jazz Maßstäbe für Improvisation, Scatgesang und Instrumentalbeherrschung, aber auch für Bühnenpräsenz und Entertainment. Als er sich in den 30er Jahren endgültig vom New Orleans-Stil löst, um sich als gefeierter Solist von Swing-Orchestern begleiten zu lassen, hat er schon genug für seine Unsterblichkeit geleistet. Hier ein Medley aus dem Jahr 1932, in dem er genüsslich einen seiner Hits an den anderen reiht. Darunter sind so unvergängliche Melodien wie When You're Smiling, St. James Infirmary und Diner. In ferner Zukunft liegen damals noch Hits, mit denen er heute meist assoziiert wird, wie Hello Dolly oder What a Wonderful World. Mit dem Medley of Armstrong Hits geht die Sendung im ARD Radio Festival zu Ende. Unsere Würdigung von Louis Armstrong zu seinem 125. Geburtstag, präsentiert von BR Klassik. Es verabschieden sich der Autor Markus Wölfle, Uli Habersetzer als Sprecher der Zitate, Doris Hockel von der Technik und Benedikt Schregle am Mikrofon. Mehr Jazz gibt es online auf ardjazz.de und dort findet sich auch ein herrlicher Konzertfilm aus dem Jahr 1962. Da war Louis Armstrong im Fernsehstudio des BR in München-Freimann zu Gast. Armstrongs Biografie wird hier erzählt, noch mit falschem Geburtsdatum, aber Armstrong und seine Band spielen auch hinreißend seine Hits von den 1920er Jahren bis zu den frühen 60ern. Das lohnt sich sehr, klicken Sie unbedingt rein. Also, auf Wiedersehen und gute Nacht.

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2: Um 24 Uhr mit Gudrun Skopin. Die Hitzewelle hat Deutschland und seine europäischen Nachbarn fest im Griff. In Italien war es in vielen Orten mehr als 40 Grad heiß. Auf Sizilien und Sardinien wurden in der Spitze sogar 46 Grad gemessen. Die Behörden riefen für alle Großstädte die höchste Hitzewarnstufe aus. Es besteht ein Gesundheitsrisiko, auch für junge und gesunde Menschen. Österreich knackte seinen historischen Hitzerekord. In Wien wurden 41 Grad erreicht. Der Pegel der Donau ist so stark gesunken, dass fast keine Güter mehr transportiert werden können. Auch in Deutschland erreichten Donau und Rhein neue Tiefststände. Die EU-Staaten wollen bei Migrationskrisen künftig geschlossener auftreten. Die Innenminister vereinbarten bei einer Sondersitzung zum Ansturm auf die spanische Exklave Ceuta, sich besser abzustimmen. Außerdem wollen sie die sozialen Medien im Blick behalten, um schneller auf Gerüchte reagieren zu können. Mehr als 70.000 Menschen hatten sich vergangene Woche in Nordafrika auf den Weg nach Ceuta gemacht, weil sie gehört hatten, wer dort schwimmend ankommt, werde nicht zurückgeschickt. Innenminister Dobrindt hat seine Forderung nach Gesetzesverschärfungen im Umgang mit Gefährdern bekräftigt. Nach einer Sondersitzung des Innenausschusses zum Berliner CSD-Anschlag wiederholte er die Idee, Gefährdern Fußfesseln anzulegen. Außerdem sprach er sich für eine Präventivhaft aus. Die Grünen kritisierten nach der Sitzung, dass noch immer ungeklärt sei, ob es Mittäter gab. Auch sei die Frage offen geblieben, warum der mutmaßliche Täter trotz Verurteilung nicht in Haft war. Sozialverbände haben skeptisch auf Pläne für einen neuen Zivildienst reagiert. Der Sozialverband Deutschland hält es für wichtiger, das Ehrenamt zu stärken. Der Bundesfreiwilligendienst und das Freiwillige Soziale Jahr sollten verlässlich gefördert werden. Die Caritas verlangt, die Personalprobleme sozialer Einrichtungen anzugehen. Das Bundesfamilienministerium hatte bestätigt, dass es große Verbände nach Kapazitäten für Zivildienstleistende gefragt hatte. Falls die Wehrpflicht nötig werden sollte, müsste es auch einen Zivildienst geben. Die griechische Feuerwehr meldet Erfolge bei der Waldbrandbekämpfung. Die Lage westlich von Athen hat sich laut Einsatzleitung deutlich verbessert. Es gibt aber noch viele einzelne Brandherde. Sollte der Wind wieder stärker werden, könnten sie schnell aufflammen. Das Wetter in Deutschland. In der Nacht zum Teil unwetterartige Schauer, Tiefstwerte um 20 Grad. Am Tag freundlich und trocken, ab dem Nachmittag wieder einzelne Schauer und Gewitter. Im Osten und Südosten besteht Unwettergefahr. Auf den nordfriesischen Inseln 15 Grad, im Osten über 35 Grad. Soweit diese Nachrichten. Es ist 0:03 Uhr.
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4: Guten Abend und herzlich willkommen. Am Mikrofon ist für Sie Sven Knappe. Bis zu den 2 Uhr Nachrichten bringen wir Aufnahmen aus den Archiven des Westdeutschen Rundfunks. Mit dabei sind das WDR-Sinfonieorchester, der Pianist Matthias Kirschner reiht, die Nordwestdeutsche Philharmonie, der WDR-Rundfunkchor und das WDR-Funkhausorchester. Das Sinfonieorchester des WDR eröffnet mit der Sinfonie Nummer 2 in B-Dur von Franz Schubert. Es dirigiert Günter Wandt.

Das WDR-Sinfonieorchester Köln bot unter der Leitung von Günter Wandt die Sinfonie Nummer 2 in B-Dur von Franz Schubert im ARD-Nachtkonzert. Eine gute halbe Stunde auf sich allein gestellt ist nun der Pianist Matthias Kirschnereit, seit 1997 Professor an der Musikhochschule Rostock und seit 2021 Präsident der Johannes Brahms Gesellschaft Hamburg. Für uns spielt Kirschnereit aber heute Schumann, die Klavierfantasie in C-Dur Opus 17.

Der 1962 in Dorsten geborene Pianist Matthias Kirschnereit interpretierte die Fantasie für Klavier in C-Dur Opus 17 von Robert Schumann. Und es geht mit dem ARD-Nachtkonzert aufs Wasser. Wir begleiten einen gewissen Frithjof auf großer Fahrt. Die Musik dazu liefert der niederländische Komponist Johann Wagener. Es spielt die Nordwestdeutsche Philharmonie.

Frithjofs Meerfahrt, eine sinfonische Dichtung von Johann Wagener, zum Klingen gebracht von der Nordwestdeutschen Philharmonie unter Antoni Hermus. Hier ist das ARD-Nachtkonzert, präsentiert von BR-Klassik, mit tierischen Tönen von Franz Schreker. Dessen Schwanengesang, Opus 11, stimmt der WDR-Rundfunkchor an, begleitet vom WDR-Funkhausorchester.

Schwanengesang für Chor und Orchester, das Opus 11 von Franz Schreker, vorgetragen vom WDR-Rundfunkchor und dem WDR-Funkhausorchester Köln. Die Leitung hatte Peter Gülke. Und die Mitglieder des Funkhausorchesters bleiben gleich sitzen. Auf die Bühne kommt die französische Pianistin Angélie Pont-de-Père und bietet das Klavierkonzert Nummer 2 in S-Dur von Ferdinand Hérold.

Die preisgekrönte Pianistin Angeline Pont-de-Père aus Frankreich interpretierte gemeinsam mit dem WDR-Funkhausorchester das Klavierkonzert Nummer 2 in S-Dur von Ferdinand Hérold. Am Dirigentenpult stand Konrad van Alphen aus Südafrika. In den vergangenen beiden Stunden brachten wir Aufnahmen aus den Archiven des Westdeutschen Rundfunks. Nach den 2 Uhr Nachrichten meldet sich das ARD-Nachtkonzert zurück mit Musik von Joseph Haydn, Felix Mendelssohn-Bartholdy und Claude Debussy.

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1: Um 2 Uhr mit Milat Kupay. Der Innenausschuss des Bundestags hat sich in einer Sondersitzung mit dem tödlichen Anschlag beim Christopher Street Day in Berlin befasst. Bundesinnenminister Dobrindt sowie Vertreter der Sicherheitsbehörden informierten die Abgeordneten über den Stand der Ermittlungen. Aus der Nachrichtenredaktion Marei Beermann.
2: Der Fall beschäftigt die Politik auch deshalb, weil der spätere Attentäter den Sicherheitsbehörden bekannt war. Er galt als Gefährder. Außerdem hatte sich das gemeinsame Terrorabwehrzentrum mit ihm befasst. In der Sitzung ging es unter anderem um die Frage, warum der mutmaßliche Täter zuvor auf Beschluss eines Berliner Gerichts aus der Haft entlassen worden war. Alle drei Oppositionsparteien, Linke, Grüne und AfD, kritisierten, dass viele Fragen nicht beantwortet wurden. Konkrete Beschlüsse gab es nicht.
1: Die EU-Staaten versprechen Konsequenzen aus den Geschehnissen in Ceuta. Mit einer Art Frühwarnsystem soll Social Media stärker beobachtet werden, um offenbar organisierte Aktionen wie zuletzt rechtzeitig zu erkennen. Vergangene Woche waren nach spanischen Angaben mehr als 70.000 Menschen aus Marokko nach Ceuta gekommen. So gut wie alle sind mittlerweile wieder zurück. Wegen der 4. Hitzewelle des Sommers hat Italien für alle 27 Großstädte des Landes die höchste Warnstufe ausgerufen. Laut Gesundheitsministerium signalisiert die Alarmstufe Rot einen potenziellen Gesundheitsnotstand und ein ernstes Risiko für die gesamte Bevölkerung. Die Temperaturen sind in einigen Regionen Italiens auf bis zu 40 Grad Celsius geklettert. Nachts wird es kaum kühler als 25 Grad. FIFA-Chef Infantino gerät nach seinem gescheiterten Investorenplan offenbar intern unter Druck. Britische Medien berichten, Infantino habe wichtige Mitarbeiter heute zu einer Krisensitzung nach Marokko geladen. Worum es gehen soll, ist unklar. Aus der Sportredaktion Peter Schulz.
3: Infantino hatte zuletzt für eine Welle der Empörung in der Fußballwelt gesorgt, als geheime Pläne zum Verkauf von WM-Rechten an Investoren bekannt wurden. Auch wichtige Vertraute distanzierten sich in den vergangenen Tagen von Infantino, darunter FIFA-Generalsekretär Matthias Grafström und FIFA-Direktor Arsène Wenger. In Rabat ist der Hauptsitz der FIFA für Afrika. Dort findet im März 2027 der 77. FIFA-Kongress mit der wichtigen Präsidentenwahl statt. Marokko ist darüber hinaus Co-Gastgeber der WM 2030.
1: Das waren die Nachrichten. Und das Wetter in Deutschland. Oft trocken, im Norden Schauer und kräftige Gewitter, Tiefstwerte 22 bis 15 Grad. Tagsüber zeitweise freundlich, gebietsweise Schauer und Gewitter, Höchstwerte 22 Grad auf den Nordseeinseln bis 35 Grad an der Donau. Und am Donnerstag leicht wechselhaft im Südosten, teils kräftige Schauer und Gewitter bis 32 Grad. Es ist 2.03 Uhr.
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4: Mit Sven Knappe am Mikrofon, schön, dass Sie mit dabei sind. Bis zu den 4 Nachrichten bieten wir eine Sinfonie von Jean Sibelius, ein Streichquartett von Charles Gounod, eine Kindersuite von Claude Debussy, ein Klaviertrio von Felix Mendelssohn-Bartholdy und als leicht dramatischen Einstieg eine Sinfonie in C-Moll von Joseph Haydn. Es musiziert das Orpheus Chamber Orchestra.